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1: Ich bin Diana Kramer. Es war ein Sonntag der Entscheidung in Berlin und Mecklenburg-Vorpommern. In beiden Bundesländern wurden neue Landesparlamente gewählt. In Mecklenburg-Vorpommern wurde laut vorläufigem Ergebnis die AfD stärkste Kraft vor der SPD von Ministerpräsidentin Manuela Schwesig. Historisch ist der Absturz der CDU. Sie fliegt aus dem Schweriner Landtag. Der Bundesvorsitzende und Kanzler äußerte sich direkt am Wahlabend.
2: Heute haben wir 2 Wahlen erlebt mit sehr unterschiedlichen Ergebnissen. Das Ergebnis in Mecklenburg-Vorpommern können wir nicht schönreden. Es ist ein Desaster. Die CDU hat gekämpft, aber es ist am Ende die CDU zerrieben worden in der Zuspitzung zwischen SPD und AfD.
1: Bundeskanzler Merz. In Berlin hat die Linke um Spitzenkandidatin Elif Ehralp mit ihrem bisher besten Ergebnis die Abgeordnetenhauswahl gewonnen. Die Linke distanzierte die CDU, die bisher den regierenden Bürgermeister stellt, deutlich. Die AfD landete in Berlin auf Platz 3 vor den Grünen und der SPD, die ebenfalls ihr bisher schlechtestes Ergebnis bei einer Abgeordnetenhauswahl einfuhr. Auch in Russland wurde an diesem Wochenende gewählt. Bei der 3-tägigen Parlamentswahl ist erwartungsgemäß die Kreml-Partei Geeintes Russland zur Siegerin erklärt worden. Nach den ersten Ergebnissen kommt sie auf gut 57% der Stimmen.
3: Die Kreml- und Kriegspartei Geeintes Russland sieht sich massiv gestärkt nach der Parlamentswahl. Sie kann wohl künftig mit einer Zweidrittelmehrheit regieren, hier in der Staatsduma in Moskau. Für Kreml-Chef Putin ist das eine wichtige Grundlage zur Fortsetzung seines Krieges gegen die Ukraine. Er will einen Sieg um jeden Preis. Dagegen sprechen Kreml-Gegner von einer Wahlfarce. Sie verweisen darauf, dass die Russinnen und Russen gar keine echte Wahl gehabt hätten, weil etwa die Anti-Kriegspartei Jabloko vom Stimmzettel wieder gestrichen wurde. Aus Moskau, Ulf Mauder.
1: Und zum Fußball. In den Sonntagsspielen der Bundesliga haben sich die Aufsteiger Schalke und Elversberg 0:0 unentschieden getrennt. Außerdem gewann Leverkusen 2:0 gegen Leipzig. Zum Abschluss des 4. Spieltags hat Aufsteiger Paderborn mit 3:1 Hoffenheim besiegt. Zum Wetter, die Vorhersage des Deutschen Wetterdienstes. Deutschland bleibt beim Wetter auch zum Start in die neue Woche zweigeteilt. Im Nordosten heute unbeständig mit Schauern und einzelnen Gewittern. Im Südwesten dagegen überwiegend sonnig und trocken. Dort mit 23 Grad auch am wärmsten, sonst 16 bis 20 Grad maximal. Morgen wird es insgesamt freundlicher und es gibt nur noch vereinzelt Regen bei 18 Grad im Nordosten und bis 23 Grad am Oberrhein.
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1: Ich bin Diana Kramer. Debakel für die CDU bei den Landtagswahlen. In Mecklenburg-Vorpommern fliegt sie aus dem Parlament, in Berlin verliert sie klar gegen die Linke. Der Druck auf den angeschlagenen Kanzler und CDU-Chef Friedrich Merz dürfte damit weiter steigen.
2: Nur 13 Minuten nachdem erste Zahlen veröffentlicht wurden, tritt der CDU-Chef vor die Presse. Das Wahlergebnis in Mecklenburg-Vorpommern hat er als Desaster bezeichnet. Noch nie seit Bestehen der Bundesrepublik ist die CDU aus einem Parlament geflogen. Trotzdem, Merz hält an seinem Reformkurs fest. Er wolle Deutschland voranbringen und werde als CDU-Chef und Bundeskanzler Verantwortung übernehmen. Heute berät die Parteispitze über die Wahlergebnisse. Dann wird sich zeigen, wie stabil der Rückhalt für Merz noch ist. Aus Berlin, David Riemer.
1: Nach dem vorläufigen Ergebnis hatte Mecklenburg-Vorpommern die AfD mit gut 38% der Stimmen gewonnen. Die SPD kommt auf 35,5%. Auch Linke und Grüne ziehen in den Landtag ein. Neben der CDU ist auch das BSW an der 5%-Hürde gescheitert. In Berlin ist die Linke mit knapp 26% stärkste Kraft. Die CDU liegt mit knapp 19% deutlich dahinter. Auf dem dritten Platz landete die AfD vor den Grünen und der SPD. Das BSW verpasste auch in Berlin den Einzug, genauso wie die FDP. Rund 7 Jahre nach dem Aus für die geplante Pkw-Maut, die den Steuerzahler viel Geld gekostet hat, steht ab heute der damalige Bundesverkehrsminister Andreas Scheuer vor dem Landgericht Berlin. Die Staatsanwaltschaft wirft Scheuer vor dem Mautuntersuchungsausschuss des Bundestags gelogen zu haben.
3: Die Pkw-Maut kam nicht zustande, weil ein Gericht sie vorher kippte. Doch da hatte Scheuer die Verträge mit den Betreibern schon unterschrieben. Die Regierung musste die Verträge deshalb wieder kündigen und Schadenersatz zahlen von fast 250 Millionen Euro. Die Konzerne gaben damals an, sie hätten angeboten, mit den Verträgen noch zu warten bis nach dem Urteil. Vor dem Untersuchungsausschuss wollte sich Scheuer an ein solches Angebot aber nicht erinnern. Diese Aussage könnte ihm jetzt zum Verhängnis werden. Thomas Bleskin, Nachrichtenredaktion.
1: Zum Fußball. Zum Abschluss des 4. Bundesligaspieltags hat Aufsteiger Paderborn mit 3:1 Hoffenheim besiegt. Zuvor hatten sich die Aufsteiger Schalke und Elversberg 0:0 unentschieden getrennt. Und Leverkusen gewann 2:0 gegen Leipzig. Zum Wetter. Die Vorhersage des Deutschen Wetterdienstes. Deutschland bleibt beim Wetter auch zum Start in die neue Woche zweigeteilt. Im Nordosten heute unbeständig mit Schauern und einzelnen Gewittern. Im Südwesten dagegen überwiegend sonnig und trocken. Dort mit 23 Grad auch am wärmsten, sonst 16 bis 20 Grad maximal. Morgen wird es insgesamt freundlicher und es gibt nur noch vereinzelt Regen bei 18 Grad im Nordosten und bis 23 Grad am Oberrhein.
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1: Ich bin Diana Kramer. 2 Wochen nach Sachsen-Anhalt hat die AfD auch die Landtagswahl in Mecklenburg-Vorpommern gewonnen. Sie kommt auf gut 38% der Stimmen. Auf Platz 2 folgt die SPD mit 35,5%. Daneben ziehen die Linke und die Grünen in den Schweriner Landtag ein. CDU und BSW scheitern knapp. Vor allem für die Kanzlerpartei ist das ein Debakel.
2: Jubelstimmung bei der AfD, die nach ihrem jüngsten Coup in Sachsen-Anhalt nun auch in Mecklenburg-Vorpommern zur stärksten Kraft aufgestiegen ist. Allerdings reicht es in Schwerin nicht zum Regieren, weil keine andere Partei mit den Rechten koalieren will. Ministerpräsidenten Schwesig wird nun über die Bildung einer rot-rot-grünen Koalition verhandeln. Bitter endete der Wahlabend für die einstige Volkspartei CDU. Erstmals überhaupt scheiterte sie bei einer Landtagswahl an der 5%-Hürde. Aus Schwerin, André Wallin.
1: Bitterer Wahlabend auch für die CDU in Berlin. In der Hauptstadt wird die Linke mit knapp 26% deutlich stärkste Kraft vor der CDU, die auf knapp 19% kommt. Die Linke könnte mit Spitzenkandidatin Elif Eralp erstmals die regierende Bürgermeisterin stellen und der CDU den Posten abnehmen. Dahinter folgen die AfD, Grüne und SPD. Das BSW schaffte es auch in Berlin nicht über die 5%-Hürde. Möglich ist damit in der Hauptstadt eine Dreierkoalition aus Linken, Grünen und SPD. Mit einem bundesweiten Aktionstag stemmt sich die Gewerkschaft IG Metall heute gegen weitere Einschnitte für Beschäftigte der Automobilbranche. Bei rund 280 Aktionen sollen mehr als 100.000 Menschen mobilisiert werden. Laut der Gewerkschaft sind Betriebsversammlungen in Unternehmen, aktive Mittagspausen und öffentliche Kundgebungen geplant. Zum Fußball. In der Bundesliga haben sich die Aufsteiger Schalke und Elversberg 0:0 unentschieden getrennt. Elversbergs Felix Keidel bei DAZN.
3: Auf Schalke kann man Punkte auf jeden Fall gut mitnehmen. Sind jetzt nicht komplett schlecht gelaunt. War eine gute Leistung von uns. Natürlich will man dann immer noch mehr haben. Aber ja, ist okay, heute mit einem Unentschieden nach Hause zu fahren.
1: Außerdem gewann Leverkusen 2:0 gegen Leipzig und Aufsteiger Paderborn besiegte Hoffenheim mit 3:1. Zum Wetter, die Vorhersage des Deutschen Wetterdienstes. Deutschland bleibt beim Wetter auch zum Start in die neue Woche zweigeteilt. Im Nordosten heute unbeständig mit Schauern und einzelnen Gewittern. Im Südwesten dagegen überwiegend sonnig und trocken. Dort mit 23 Grad auch am wärmsten, sonst 16 bis 20 Grad maximal. Morgen wird es insgesamt freundlicher und es gibt nur noch vereinzelt Regen bei 18 Grad im Nordosten und bis 23 Grad am Oberrhein.
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4: Einen wunderschönen guten Morgen heute am Montag. Wir haben es kurz nach 5. Ja, wir starten durch in die neue Woche heute an diesem 21. September.
5: So, und falls Sie noch ein bisschen müde sind, was ja um die Uhrzeit absolut normal wäre, dann machen wir Sie gleich richtig wach, nämlich mit der Nummer 1. Genau, von den Schlagern der Woche. Helene Fischer hat nämlich ihren Thron verteidigt an meiner Seite.
4: Schönen guten Morgen.

0: 5.22 Uhr. Guten Morgen.
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3: Und heute Morgen geht es um Udo Jürgens.
4: Ich war noch niemals in New York.
3: Ja, in knapp 2 Wochen wäre Udo Jürgens ja 92 Jahre alt geworden. Mhm. Und passend zu seinem Geburtstag gibt es jetzt richtig tolle Nachrichten für alle Udo-Fans.
0: Ja.
3: Das Musical Ich war noch niemals in New York, das kommt nämlich zurück.
0: Genau, das geht 2027 wieder auf Tour, also genau 10 Jahre nach der letzten Tour. Und mit dabei natürlich alle Klassiker wie Ich war noch niemals in New York, aber bitte mit Sahne, griechischer Wein und so weiter. So, das Ganze ist aber nicht einfach nur quasi die alte Fassung. Nein, das Musical bekommt eine neue, zeitgemäße Inszenierung. Das ganze Arrangement wurde überarbeitet, die Kostüme bekommen neues Design. Die Geschichte bleibt aber dieselbe. Es ist eine turbulente Reise auf einem Kreuzfahrtschiff, bei der es um Liebe, Familie und die Frage geht, was im Leben wirklich wichtig ist.
3: So, und besonders schön daran ist ja, dass Udo Jürgens selbst damals noch bei der Entstehung des Musicals mit dabei war. Ne?
0: Genau.
3: Die Idee entstand Anfang der 2000er Jahre und Udo nahm an Workshops zur Entwicklung des Stücks teil.
0: Mhm.
3: Wichtig war ihm dabei vor allem eines, die Musicaldarsteller sollten ihn und seinen Stil nicht einfach imitieren, sondern seine Songs auf ihre ganz eigene Art singen.
0: Ja, 2007 feierte das Musical damals in Hamburg Weltpremiere mit mehr als 20 Udo-Songs und 2027 kommt es also wieder zurück. Wir freuen uns. Los geht's im Juni in Oberhausen.
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1: Ich bin Diana Kramer. 2 Wochen nach Sachsen-Anhalt hat die AfD auch die Landtagswahl in Mecklenburg-Vorpommern gewonnen. Sie kommt auf gut 38% der Stimmen. Auf Platz 2 folgt die SPD mit 35,5%. Daneben ziehen die Linke und die Grünen in den Schweriner Landtag ein. CDU und BSW scheitern knapp. Vor allem für die Kanzlerpartei ist das ein Debakel.
2: Jubelstimmung bei der AfD, die nach ihrem jüngsten Coup in Sachsen-Anhalt nun auch in Mecklenburg-Vorpommern zur stärksten Kraft aufgestiegen ist. Allerdings reicht es in Schwerin nicht zum Regieren, weil keine andere Partei mit den Rechten koalieren will. Ministerpräsidentin Schwesig wird nun über die Bildung einer rot-rot-grünen Koalition verhandeln. Bitter endete der Wahlabend für die einstige Volkspartei CDU. Erstmals überhaupt scheiterte sie bei einer Landtagswahl an der 5%-Hürde. Aus Schwerin, André Wallin.
1: Bitterer Wahlabend auch für die CDU in Berlin. In der Hauptstadt wird die Linke mit knapp 26% deutlich stärkste Kraft vor der CDU, die auf knapp 19% kommt. Die Linke könnte mit Spitzenkandidatin Elif Ereib erstmals die regierende Bürgermeisterin stellen und der CDU den Posten abnehmen. Dahinter folgen die AfD, Grüne und SPD. Das BSW schaffte es auch in Berlin nicht über die 5%-Hürde. Möglich ist damit in der Hauptstadt eine Dreierkoalition aus Linken, Grünen und SPD. Mit einem bundesweiten Aktionstag stemmt sich die Gewerkschaft IG Metall heute gegen weitere Einschnitte für Beschäftigte der Automobilbranche. Bei rund 280 Aktionen sollen mehr als 100.000 Menschen mobilisiert werden. Laut der Gewerkschaft sind Betriebsversammlungen in Unternehmen, aktive Mittagspausen und öffentliche Kundgebungen geplant. Zum Fußball. In der Bundesliga haben sich die Aufsteiger Schalke und Elversberg 0:0 unentschieden getrennt. Elversbergs Felix Keidel bei DAZN.
3: Auf Schalke kann man einen Punkt auf jeden Fall gut mitnehmen. Sind jetzt nicht komplett schlecht gelaunt. War eine gute Leistung von uns. Natürlich will man dann immer noch mehr haben. Aber ja, ist okay, heute mit einem Unentschieden nach Hause zu fahren.
1: Außerdem gewann Leverkusen 2:0 gegen Leipzig und Aufsteiger Paderborn besiegte Hoffenheim mit 3:1. Zum Wetter, die Vorhersage des Deutschen Wetterdienstes. Deutschland bleibt beim Wetter auch zum Start in die neue Woche zweigeteilt. Im Nordosten heute unbeständig mit Schauern und einzelnen Gewittern. Im Südwesten dagegen überwiegend sonnig und trocken. Dort mit 23 Grad auch am wärmsten, sonst 16 bis 20 Grad maximal. Morgen wird es insgesamt freundlicher und es gibt nur noch vereinzelt Regen bei 18 Grad im Nordosten und bis 23 Grad am Oberrhein.
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4: Guten Morgen, wir haben es kurz nach 5:30 heute an diesem Montag am 21. September. So, und Sie hören es, ich bin schon wieder alleine. Ja, wir haben den Stefan dann jetzt mal nach Hause geschickt. Ich meine, er war ja jetzt immerhin schon eine Woche gesund nach seinem Urlaub auf der Arbeit, aber heute Morgen, hat er nicht so gut ausgesehen. Also der ist jetzt erstmal wieder auf dem Weg nach Hause, auf dem Weg ins Bett. Schauen wir mal, ob sie ihn ganz umhaut oder ob er morgen vielleicht wieder da ist. Wir wünschen auf jeden Fall gute Besserung und ich hoffe natürlich, dass Sie fit heute Morgen sind. Wir starten in die neue Woche jetzt mit den Schlagerpiloten. Hier ist Schuld war nur der Limoncello. Hallo.

0: 5.41 Uhr. Einen schönen guten Morgen.
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2: Ja, doch heute Morgen ist er uns wieder zugeschaltet. Unser neuer Gesundmacher, Dr. Sven Schellberg von der Novo Praxis Berlin. Einen wunderschönen guten Morgen.
0: Guten Morgen.
3: Guten Morgen, ihr beiden.
0: So, der Stefan ist aus dem Urlaub wieder da.
2: Jawohl, ich bin da.
0: Ne? Er ist da, er ist nicht krank, aber wir kennen das leider sehr, sehr gut, dass wenn der Stefan aus dem Urlaub wieder da ist, dass er dann plötzlich anfängt zu kränkeln. Wobei, zu deiner Verteidigung, du bist nicht alleine. Das passiert tatsächlich öfter mal. Mhm. Jetzt wollen wir mal von dir wissen, Sven. Warum passiert das? Also ich meine, da kommt man aus dem Urlaub, ist eigentlich super erholt und dann, peng, fängt man an.
2: Haut's einen um.
0: Genau, Nase läuft und man ist krank.
3: Naja, das hat natürlich was, das kennt man aber auch umgekehrt. Ne? Man ist gesund, man arbeitet sich die Hacken ab, ist im Urlaub und sofort.
0: Und dann wird man krank, genau.
3: Ne? Das gibt's ja nun auch, ne? Da gibt's sogar wissenschaftliche Daten zu. Ne? Wenn die Stresshormone fallen, dann holt sich der Körper sozusagen das alles wieder zurück und spielt mal krank. Ne? Das gibt's tatsächlich. Und man muss natürlich sagen, im Urlaub, die umgekehrte Richtung ist genauso. Ne? Natürlich, ne, wenn Stefan zurückkommt und endlich wieder mit dir arbeiten darf, dann freut er sich natürlich unbändig. Aber ob sein Körper das genauso sieht, weiß man nicht. Ne? Und dann kann er durchaus mal krank.
0: Okay, jetzt ist das ja aber nicht nur für denjenigen, der erkrankt, mitunter recht nervig, sondern natürlich auch für die Kolleginnen und Kollegen. Stellt sich die Frage, kann man das irgendwie vermeiden?
3: Ja, die Leute nicht mehr in Urlaub lassen.
0: Das ist sehr gut.
2: Da freut sich der Chef.
0: Ach nee, ich sag nichts, weil ich bin die Nächste, die dran ist im Urlaub.
3: Kann man natürlich, nee, so richtig vermeiden kann man es natürlich nicht. Doch, stimmt nicht, kann man natürlich schon ein bisschen. Ne? Also auch wenn man in Urlaub ist, darf man hin und wieder dieses komische Organ oberhalb der Augen mal einschalten. Und man muss nicht jedes Risiko eingehen. Ne? Man denkt mal, wir kennen das alle mit den Eiswürfeln. Ne? Vielleicht am Straßenstand, da ist Salam, vielleicht nicht unbedingt den Burger essen. Vielleicht keine ganz so gute Idee, daran zu denken, man will ja danach auch noch irgendwie funktionieren. Das Gleiche, und wenn man sich dann überzeugen will, ist mir doch egal, was danach ist, lass ich mich halt krank schreiben. Es hat ja auch häufig was damit zu tun, dass Leute auch zu Beginn eines Urlaubs häufig unvorsichtig sind und dann sind die erstmal eine Woche im Urlaub krank. Mhm. Das ist ja auch blöd, weil man da mit Durchfall über dem Porzellan hängt. Das ist irgendwie auch nicht so wirklich richtig schön. Einfach mal so ein bisschen überlegen, Mensch, Risiken vielleicht auch so ein bisschen einschätzen, macht manchmal tatsächlich Sinn. Und jetzt komme ich wieder so ein bisschen ins Spiel. Ne? Mhm. Gerade wenn es um Tropenreisen geht, wenn es um ferne Länder geht. Viele Sachen kann man auch verhindern. Ne? Also so eine reisemedizinische Beratung vor insbesondere einer Tropenreise, was so Impfungen angeht, was Schutz vor Beißinsekten angeht.
0: Das ist
3: richtig. Ne? Man kann auch viele Sachen vermeiden, bis hin zum Reisedurchfall. Auch da kann man teilweise wirklich schon was machen oder man kann sich Bedarfsmedikamente mitnehmen, sodass man dann ein geringeres Risiko hat.
2: Mhm. Ein Stichwort fällt mir dazu noch ein. Du hast es auch schon ein bisschen angesprochen, das Stichwort Stress. Was spielt das für einen Faktor?
3: Naja, Urlaub ist für viele Leute erstmal super. Ne? Die Flugzeugtür geht zu, man steigt ins Auto und jetzt ist der Stress erstmal vorbei, ist er natürlich erstmal tatsächlich nicht. Ne? Mhm. Viele Dinge nimmt man erstmal mit. Das kennt man. Ne? Man schläft nicht sofort wie so ein Säugling wieder, sondern man schleppt eine ganze Sache noch mit. Stress ist da, bleibt auch. Und es ist halt häufig so, ne, wie lange hat man Urlaub? 2 Wochen. Gut, du hast immer 6 Wochen Urlaub. und dann versucht man in den Urlaub alles Mögliche reinzupressen. Ne? Ich wollte immer schon mal surfen lernen und ein Tattoo wollte ich mir auch schon mal stechen lassen und dann mache ich noch dies und das und jenes. Freizeitstress. Ne? Mhm. Anstatt einfach wirklich mal runterzukommen, sich einfach an den Pool zu legen, weiß der Himmel was, wirklich mal runterkommen. Viele Leute machen sich im Urlaub wahnsinnig viel Stress und setzen das fort, wovon sie sich eigentlich erholen wollen. Und das ist für die Gesundheit sicherlich auch nicht gut.
0: So, jetzt wird's aber interessant. Der Stefan ist derjenige, der den ganzen Tag mit seinem Aperol am Strand rumhängt und immer krank ist. Und ich bin die Abenteurer-Urlauberin und bin noch nie krank wiedergekommen.
2: Ja. Ja, vielleicht ist es die Sonneneinstrahlung bei mir, die mir einfach nicht
3: wehtut. Soll ich jetzt ganz was Böses
2: und die
3: sagen?
2: Hitze.
3: Soll ich was Böses sagen, dass Alkohol natürlich auch eine todbringende Droge ist, ne? Auch nicht so ganz gesund, ne? Wenn du jetzt deinen 8. Aperol spritzt, dann
0: Und der Sven, der kennt dich.
2: Ja, anscheinend. Ja.
3: Dann ist das ja auch nicht so furchtbar wirklich gesund, muss man mal sagen.
0: Naja, du hast ja dieses kleine Organ über den Augen angesprochen. Ja. Wir werden das mal ein bisschen trainieren in den nächsten Wochen und sagen jetzt erstmal danke für heute und wir hören uns nächste Woche wieder.
3: Und schönen Urlaub.
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0: Guten Morgen, 5.52 Uhr. Ja, die Ergebnisse könnten nicht unterschiedlicher sein. In Mecklenburg-Vorpommern und Berlin stehen die Wahlergebnisse fest. Mehr dazu gibt's gleich hier bei uns in den Radio Paloma Nachrichten um 6. Und bis dann schauen wir natürlich noch, was dieser 21. September für uns bereithält. Hier ist der Blick in die Sterne für Sie.
1: 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Widder.
2: Heute haben Sie wenig Elan, sich den täglichen Herausforderungen zu stellen. Entsprechend wächst die Verlockung, einem vollgepackten Alltag auszuweichen. Entspannen Sie sich ein bisschen, dann können Sie bald wieder durchstarten.
1: Stier.
2: Sie sehen heute klarer als sonst. Das kann dazu führen, dass Sie endlich eine Entscheidung treffen, die schon lange fällig gewesen wäre.
1: Zwillinge.
2: Nehmen Sie sich Zeit, um für das eigene Wohl zu sorgen. Eine klare Abgrenzung zwischen Arbeit und Freizeit könnte Ihr Stimmungsbarometer heben.
1: Krebs.
2: Wenn Sie und Ihre Mitmenschen am Morgen noch mitteilsam den Kontakt suchen und Neuigkeiten austauschen, so verlangen Sie gegen Abend mehr nach einem gemütlichen Zuhause, einer Kuschelecke oder zumindest nach einem Ort, an dem Sie sich geborgen fühlen.
1: Löwe.
2: Worauf haben Sie gerade Lust? Wann immer es möglich ist, sollten Sie es sich gut gehen lassen.
1: Jungfrau.
2: Heute, vor allem in den Morgenstunden, könnten Sie die ganze Welt umarmen. Ihre Fantasie nimmt Sie mit in eine innere Traumwelt.
1: Waage.
2: Schwelende Konflikte werden zum offenen Streit. Eine sinnvollere Nutzung dieses Energieschubs wäre ein Arbeitseinsatz in den eigenen vier Wänden, zum Beispiel den Keller aufräumen.
1: Skorpion.
2: Heute brauchen und geben Sie besonders viele Streicheleinheiten. In einer unfreundlichen Atmosphäre ziehen Sie sich zurück und reagieren tendenziell launischer als sonst.
1: Schütze.
2: Eine harmonische und vertraute Umgebung ist die beste Voraussetzung, um sich heute wohlzufühlen. Sie verstehen es, Ihre Umgebung mit viel Liebe und Geschmack einzurichten.
1: Steinbock.
2: Sie gehen mit offenen Augen und wachem Interesse durchs Leben. Zu Ihrer Fähigkeit, Dinge und Situationen objektiv aus einer gewissen Distanz heraus zu betrachten, kommt heute die Lust nach Abwechslung.
1: Wassermann.
2: Heute möchten Sie gern mit anderen gemütlich beisammen sein. Sie und Ihre Mitmenschen zeigen sich herzlich.
1: Fische.
2: Pflichten sind nicht unbedingt das, worauf Sie heute besonders Lust haben. Versuchen Sie doch, das für Sie heute aktuelle Thema Lust und Pflicht so anzugehen, dass Sie es sich zur Pflicht machen, für ein paar lustvolle Augenblicke zu sorgen.
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1: Ich bin Katrin Müller. Debakel für die CDU bei den Landtagswahlen. In Mecklenburg-Vorpommern fliegt sie aus dem Parlament, in Berlin verliert sie klar gegen die Linke. Der Druck auf den angeschlagenen Kanzler und CDU-Chef Merz dürfte damit weiter steigen. Er hat noch am Abend klargestellt, dass er weitermachen will.
2: Kanzler Merz ist schwer angeschlagen. Nur 13 Minuten, nachdem erste Zahlen veröffentlicht wurden, tritt der CDU-Chef vor die Presse. Das Wahlergebnis in Mecklenburg-Vorpommern hat er als Desaster bezeichnet. Noch nie seit Bestehen der Bundesrepublik ist die CDU aus einem Parlament geflogen. Trotzdem, Merz hält an seinem Reformkurs fest. Er wolle Deutschland voranbringen und werde als CDU-Chef und Bundeskanzler Verantwortung übernehmen. Heute berät die Parteispitze über die Wahlergebnisse. Dann wird sich zeigen, wie stabil der Rückhalt für Merz noch ist. Ein Rücktritt gilt derzeit als unwahrscheinlich. Das wahrscheinlichste Szenario: Merz bleibt Kanzler, zunächst allerdings auf Bewährung. David Riemer, Nachrichtenredaktion.
1: In Berlin hat die Linke die Abgeordnetenhauswahl mit 25,7% mit großem Vorsprung vor den anderen Parteien gewonnen. Dahinter folgen die CDU mit 18,8%, die AfD mit 16,3% sowie Grüne und SPD. Das hat die Landeswahlleitung nach Auszählung aller Stimmen mitgeteilt. In Mecklenburg-Vorpommern gewinnt die AfD mit 38,2%, die SPD dahinter mit 35,5%. Zudem ziehen die Linke und die Grünen in den Landtag ein. CDU und BSW scheitern knapp. Der ukrainische Staatschef Selenskyj hat für seinen Besuch in New York in dieser Woche auch ein Treffen mit US-Präsident Trump angekündigt. Er habe dazu mit Trump telefoniert, sagte Selenskyj bei Telegram. Das Treffen ist am Rande der Generalversammlung der Vereinten Nationen in New York geplant.
3: Selenskyj wird nach den jüngsten Gesprächen mit US-Unterhändlern in Kiew nun wieder direkt mit US-Präsident Trump über den Krieg in der Ukraine sprechen. Dazu will er Wege einer Deeskalation und Sicherheitsfragen in New York erörtern. Details nannte Selenskyj zwar nicht, klar ist aber, dass es ihm erneut vor allem um Patriot-Abwehrraketen für die Luftverteidigung der Ukraine gehen dürfte. Aus Moskau, Ulf Mauder.
1: Zum Fußball. Zum Abschluss des 4. Bundesligaspieltags hat Aufsteiger Paderborn mit 3:1 gegen Hoffenheim gewonnen. Zuvor hatten sich die Aufsteiger Schalke und Elversberg 0:0 unentschieden getrennt. Und Leverkusen gewann 2:0 gegen Leipzig. Zum Wetter, die aktuelle Vorhersage des Deutschen Wetterdienstes. Der Süden bekommt den Tag über viel Sonne und Temperaturen bis 27 Grad. Richtung Norden dagegen dichte Wolken und es kann immer wieder regnen. Dazwischen aber auch freundliche Phasen bei 17 bis 22 Grad. Morgen ein ähnliches Bild, im Nordosten immer wieder Schauer und einzelne Gewitter. Im Südwesten trocken und sonnig, dazu insgesamt kühler bei 16 bis 23 Grad maximal.
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4: Guten Morgen, wir haben 6.03 Uhr, 6:03, heute an diesem Montag am 21.09. 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

0: Thomas Anders und Florian Silbereisen hier auf Radio Paloma, 100% deutscher Schlager zum Start in die neue Woche. Wir haben 6:10 Uhr. Ja, und das Thema heute Morgen ist natürlich die Landtagswahl. Gestern wurde gewählt in Mecklenburg-Vorpommern und in Berlin. Ja, und die Ergebnisse, die könnten nicht unterschiedlicher sein. Aber eine Sache, die ist doch in beiden Bundesländern gleich. Also die CDU, die wurde ganz schön abgewatscht. Und darüber sprechen wir heute Morgen mit David Riemer aus der Radio Paloma Redaktion. Einen schönen guten Morgen.
1: Schönen guten Morgen.
0: So, David, was bedeuten denn die Wahlergebnisse für die CDU, vor allen Dingen für den Bundeskanzler Friedrich Merz?
1: Ja, die CDU hat in Mecklenburg-Vorpommern und Berlin einen schweren Rückschlag erlebt. In Meck-Pomm stürzt sie auf 4,9% ab und fliegt aus dem Landtag. Das hat es seit Bestehen der Bundesrepublik noch nie gegeben. Mhm. Und in Berlin kommt sie auf rund 19% und verliert damit deutlich. Der angeschlagene CDU-Chef und Kanzler Merz will trotzdem im Amt bleiben. Das hat er am Abend so begründet.
2: Die Reformen müssen kommen. Natürlich bringt uns das alle in eine schwierige Situation. Aber wir übernehmen diese Verantwortung. Ich übernehme diese Verantwortung, denn ich möchte unser Land voranbringen.
1: Gleichzeitig wächst der Druck auf ihn und die schwarz-rote Koalition enorm.
0: Ja, definitiv. Was meinst du denn? Kann denn Friedrich Merz diesem Druck standhalten?
1: Also nach dem Wahldebakel der CDU in Sachsen-Anhalt vor 2 Wochen nun die nächsten schweren Rückschläge. Mhm. Heute berät die Parteispitze über die Wahlergebnisse. Dann wird sich zeigen, wie groß der Rückhalt in der Partei für Merz noch ist. Ein Rücktritt jedenfalls gilt im Moment als sehr unwahrscheinlich. Das hat Merz am Abend ja auch selbst klargestellt. Wie die CDU-Basis mit den schweren Niederlagen allerdings umgeht, das wird sich in den nächsten Tagen zeigen. Deshalb ist das wahrscheinlichste Szenario, Merz bleibt Kanzler, zunächst allerdings auf Bewährung.
0: Okay, dann lass uns mal auf die Landtagswahlen schauen. Zunächst auf Mecklenburg-Vorpommern. Wie sieht's denn da aus? Kann denn die Ministerpräsidentin Manuela Schwesig da mit der SPD weiter regieren?
1: Die AfD ist in Mecklenburg-Vorpommern mit rund 38% zwar stärkste Kraft geworden, vor der SPD mit rund 35%. Eine Regierungsbeteiligung der AfD ist allerdings ausgeschlossen, weil die anderen Parteien eine Koalition mit ihr ablehnen. Mhm. Schwesig beansprucht deshalb weiter das Amt der Ministerpräsidentin. Ihre bisherige Koalition aus SPD und Linken hat keine Mehrheit mehr. Deshalb wird es vermutlich ein Dreierbündnis aus SPD, Linken und den Grünen.
0: Okay, und wie sieht's da im Berliner Abgeordnetenhaus aus? Ich meine, da wurde ja gestern auch gewählt.
1: Ja, in Berlin ist die Linke mit 25,7% deutlich stärkste Kraft geworden und liegt klar vor der CDU. Mhm. Die Linke könnte mit ihrer Spitzenkandidatin Elif Eralp erstmals die regierende Bürgermeisterin stellen. Sie hat sich am Abend kräftig feiern lassen und das hier gesagt.
3: Liebe Berlinerin, liebe Berliner, ab heute verändern wir gemeinsam unser Berlin und machen es zu einem besseren Ort. Alle zusammen!
1: Das bisherige Bündnis aus CDU und SPD hat keine Mehrheit mehr. Als mögliche neue Regierung gilt deshalb auch hier wie in Meck-Pomm ein Dreierbündnis aus Linken, Grünen und SPD.
0: Ja, da wird es in den nächsten Tagen und Wochen sicherlich viele Gespräche geben. Vielen Dank erstmal für das Update, David Riemer aus der Radio Paloma Redaktion.
1: Ja, gerne.
0: So, und damit haben wir es jetzt 6:13 Uhr heute an diesem Montagmorgen. So, und am Wochenende gab es nicht nur politische Ereignisse, sondern auch ganz kleine private, die aber nicht weniger wichtig waren. Mehr dazu gibt's gleich hier bei uns in den Radio Paloma Star News. Die gibt's nach Ramon Roselli und jetzt Gigi Anderson. Hier ist Mädchen, Mädchen. Kommen Sie gut in Ihre neue Woche. Guten Morgen.

0: Sam und Roselli hier auf Radio Paloma, 100% deutscher Schlager zum Start in die neue Woche. Wir haben 6.20 Uhr. So, und am Donnerstag, da steht das erste Länderspiel an gegen die Niederlande. Und es ist das erste Länderspiel für unseren neuen Bundestrainer, für Jürgen Klopp. Heute empfängt er den ersten Teil seines XXL-Kaders in Herzogenaurach im Mannschaftsquartier. Und darüber sprechen wir jetzt mit Thomas Bremser aus der Radio Paloma Redaktion.
1: Guten Morgen.
0: So, Thomas, was steht da alles für Jürgen Klopp an?
2: Es gibt einiges zu tun für den neuen. Klopp muss nicht nur jede Menge Spieler kennenlernen, sondern ihnen auch seine Spielweise und Taktik erklären. Nach nur wenigen Trainingseinheiten geht es Mittwoch dann schon weiter nach Amsterdam zum Auftakt in der Nations League. Mhm. Klopp hat ja für seine ersten vier Spiele fast zwei komplett unterschiedliche Kader nominiert. Heute trifft er unter anderem auf seinen neuen Stammtorhüter Marc-André Ter Stegen, Kapitän Joshua Kimmich und gleich sechs Neulinge.
0: Ja, also am Donnerstag ist es dann soweit. Er wird dann quasi sein Debüt als Bundestrainer feiern und ich glaube, das wird jetzt erstmal alles ein ganz großer Testballon und eine ganz große Testphase. Wir freuen uns natürlich trotzdem auf das Spiel und auch auf die neuen Spieler im Kader. Also merken wir uns, Donnerstag 20.45 Uhr ist der Anstoß Deutschland gegen die Niederlande.
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0: Und heute Morgen geht es um Saskia Leppi.
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0: Für Saskia Leppin und ihre Familie war es ein ganz besonderes Wochenende und sie könnte wahrscheinlich gerade stolzer nicht sein, denn jeder Papa und jede Mama kennt diese Momente. Es gibt Stationen im Leben der eigenen Kinder, die vergisst man einfach nicht und genauso ein besonderer Tag stand am Samstag bei Familie Leppin an. Alle hatten sich schick gemacht, denn es gab was zu feiern, Maxis Einschulung. Ja, Saskias kleiner Sohn ist jetzt ganz offiziell ein Schulkind und natürlich war die ganze Family an dem großen Tag dabei und alle sind natürlich mächtig stolz. Ja, für Maxi beginnt jetzt ein völlig neuer Lebensabschnitt und irgendwie auch so ein bisschen der Ernst des Lebens. Ja, und auch für Saskia und ihren Mann heißt es ab sofort, wir haben ein Schulkind zu Hause.
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1: Ich bin Katrin Müller. Debakel für die CDU bei den Landtagswahlen. In Mecklenburg-Vorpommern fliegt sie aus dem Parlament, in Berlin verliert sie klar gegen die Linke. Der Druck auf den angeschlagenen Kanzler und CDU-Chef Merz dürfte damit weiter steigen. Er hat noch am Abend klargestellt, dass er weitermachen will.
2: Kanzler Merz ist schwer angeschlagen. Nur 13 Minuten, nachdem erste Zahlen veröffentlicht wurden, tritt der CDU-Chef vor die Presse. Das Wahlergebnis in Mecklenburg-Vorpommern hat er als Desaster bezeichnet. Noch nie seit Bestehen der Bundesrepublik ist die CDU aus einem Parlament geflogen. Trotzdem, Merz hält an seinem Reformkurs fest. Er wolle Deutschland voranbringen und werde als CDU-Chef und Bundeskanzler Verantwortung übernehmen. Heute berät die Parteispitze über die Wahlergebnisse. Dann wird sich zeigen, wie stabil der Rückhalt für Merz noch ist. Ein Rücktritt gilt derzeit als unwahrscheinlich. Das wahrscheinlichste Szenario: Merz bleibt Kanzler, zunächst allerdings auf Bewährung. David Riemer, Nachrichtenredaktion.
1: In Berlin hat die Linke die Abgeordnetenhauswahl mit 25,7% mit großem Vorsprung vor den anderen Parteien gewonnen. Dahinter folgen die CDU mit 18,8%, die AfD mit 16,3% sowie Grüne und SPD. Das hat die Landeswahlleitung nach Auszählung aller Stimmen mitgeteilt. In Mecklenburg-Vorpommern gewinnt die AfD mit 38,2%, die SPD dahinter mit 35,5%. Zudem ziehen die Linke und die Grünen in den Landtag ein. CDU und BSW scheitern knapp. Der ukrainische Staatschef Selenskyj hat für seinen Besuch in New York in dieser Woche auch ein Treffen mit US-Präsident Trump angekündigt. Er habe dazu mit Trump telefoniert, sagte Selenskyj bei Telegram. Das Treffen ist am Rande der Generalversammlung der Vereinten Nationen in New York geplant.
3: Selenskyj will nach den jüngsten Gesprächen mit US-Unterhändlern in Kiew nun wieder direkt mit US-Präsident Trump über den Krieg in der Ukraine sprechen. Dazu will er Wege einer Deeskalation und Sicherheitsfragen in New York erörtern. Details nannte Selenskyj zwar nicht, klar ist aber, dass es ihm erneut vor allem um Patriot-Abwehrraketen für die Luftverteidigung der Ukraine gehen dürfte. Aus Moskau, Ulf Mauder.
1: Zum Fußball. Zum Abschluss des vierten Bundesligaspieltags hat Aufsteiger Paderborn mit 3:1 gegen Hoffenheim gewonnen. Zuvor hatten sich die Aufsteiger Schalke und Elversberg 0:0 unentschieden getrennt. Und Leverkusen gewann 2:0 gegen Leipzig. Zum Wetter, die aktuelle Vorhersage des Deutschen Wetterdienstes. Der Süden bekommt den Tag über viel Sonne und Temperaturen bis 27 Grad. Richtung Norden dagegen dichte Wolken und es kann immer wieder regnen. Dazwischen aber auch freundliche Phasen bei 17 bis 22 Grad. Morgen ein ähnliches Bild, im Nordosten immer wieder Schauer und einzelne Gewitter. Im Südwesten trocken und sonnig. Dazu insgesamt kühler bei 16 bis 23 Grad maximal.
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4: Guten Morgen, wir haben es kurz nach 6:30 heute am Montag. Ich wünsche Ihnen einen schönen Start in diesen 21. September. So, und es lässt sich nicht mehr leugnen. Also wenn ich so rausgucke, hier nieselt es gerade auch in Berlin, ja. Die Blätter, die fallen so langsam von den Bäumen. Also der Herbst, der ist jetzt nun wirklich da. Und das heißt, es ändern sich auch einige Dinge in der Küche. Also die Zeit von frischen Gurken und Tomaten, die endet so langsam. Aber was können wir denn jetzt im Herbst eigentlich alles so essen? Was ist gesund? Das klären wir heute Morgen mit unserem Experten für einen gesunden Lifestyle, mit Ralf Bohlmann. Und das machen wir nach Juliane Merding. Und jetzt Julina Drews, hier ist Durch und Durch.

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0: Juliane Werding um 6.42 Uhr.
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0: Ja, wir haben ja letzte Woche schon über den Herbst gesprochen und das wollen wir heute auch tun. Allerdings kulinarisch, denn die Zeit von heimischen Gurken und Tomaten, die endet so langsam. Und das wollen wir heute Morgen mal besprechen, was da eigentlich jetzt auf dem Teller landen sollte. Das machen wir mit unserem Experten für einen gesunden Lifestyle, mit Ralf Bohlmann. Guten Morgen.
2: Guten Morgen, Nora.
0: So, Ralf, ich will mal ein bisschen Mäuschen spielen und bin neugierig. Was kommt denn bei euch jetzt auf dem Teller im Herbst?
2: Ja, da gibt's vieles. Zum Beispiel mehr Wurzelgemüse, mehr Eintopfgerichte, all die leckeren Sachen, also Kürbis, Karotte, Kohl, rote Beete, Äpfel, Birnen natürlich an der Obstfront. Mhm. Und dazu natürlich immer genug Eiweiß. Das bleibt immer wichtig, weil ja. Figur und Energie, die kommen im Herbst nicht von Vitaminen und Ballaststoffen und Kohlenhydraten alleine.
0: Okay, also Eiweiß wissen wir ja als Hauptquelle. Jetzt hast du ja schon einige Gemüse- und Obstsorten angesprochen. Also frisches, gesundes Essen ist ja tatsächlich auch mal eine Geldfrage. Aber bei dem, was du so erzählst, wir merken schon, es lohnt sich da saisonal zu bleiben auf jeden Fall und wahrscheinlich dann auch regional. Was können denn eigentlich die heimischen Obst- und Gemüsesorten jetzt gerade im Herbst?
2: Na, ganz unterschiedliche Dinge. Also saisonal und regional ist natürlich erstmal richtig, weil das ist oft frischer, das ist auch oft günstiger und voller Ballaststoffe, Pflanzenstoffe. Kohl- und Wurzelgemüse zum Beispiel, die machen erstmal satt. Äpfel, Beeren liefern Mikronährstoffe, ne? Vitamine und Co. Hülsenfrüchte, die halten dich satt nach der Mahlzeit. Worauf ich hinaus will, ist bunt essen, immer wichtig und immer gut, möglichst vielfältig. Und Protein, also Eiweiß, auf keinen Fall vergessen. Das ist nun mal die Basis für Muskel und für Stoffwechsel.
0: Ja, also und wenn du das so erzählst, ne, ist es, glaube ich, auch ein Irrglaube zu denken, dass es jetzt im Herbst und im Winter nicht genug Obst und Gemüse gibt. Mal ganz abgesehen vom Essen, worauf sollte ich denn jetzt im Herbst vielleicht noch besonderen Wert legen?
2: Auf erstens Schlaf und zweitens Licht. Mhm. Es wird jetzt langsam dunkler, merkst du sicher auch schon. Der Körper merkt das. Und ab Oktober produziert die Haut auch praktisch kein Vitamin D mehr. Das liegt einfach daran, dass die Sonne tiefer steht hier in unseren Breiten. Also vielleicht mal messen, Vitamin D, dann nachlegen, wenn nötig. Wichtig auch, den Stress im Herbst nicht hochkochen zu lassen. Herbst ist immer so Stresszeit. Essen ist das Fundament, aber den Herbst, den gewinnt man mit Schlaf, mit Bewegung, mit Entspannung und dann vielleicht mit den Vitalstoffen dazu. Und dann wird das auch was.
0: Und dann wird das was. Naja, und Ralf, ganz ehrlich, also ich finde, da ist nichts Stressiges, wenn ich mir eine leckere Kürbissuppe mache und mich nach einem Spaziergang damit aufs Sofa kuschel, ist das doch einfach nur super.
2: Absolut. Oder ein schönes Gulasch hatten wir jetzt zum ersten Mal wieder. So Eintopfgerichte. Mm. Ah, herrlich.
0: Siehst du? Und damit freut man sich doch dann schon wieder auf den Herbst.
2: Total.
0: Von wegen kalte Jahreszeit mögen wir nicht. Doch, wir mögen das ganz gern. Ralf, vielen Dank für deine Tipps und wir hören uns nächste Woche wieder. Tschüss.
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0: Antje Klann, sag es laut, hier auf Radio Paloma, 100% deutscher Schlager. 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Wir haben 6.53 Uhr damit. Ja, Landtagswahl in Mecklenburg-Vorpommern und Berlin. Die Ergebnisse, die gibt's gleich hier bei uns in den Radio Paloma Nachrichten um 6 Uhr. Ja, der Herbst ist da und wir hier bei Radio Paloma, wir merken das tatsächlich auch schon, denn wir haben schon die ersten Krankheitsausfälle. Also Stefan, der ist ja nun seit heute Morgen auch nicht mehr da, den scheint's jetzt auch erwischt zu haben. Und da sind wir nicht alleine. Das Hüsteln und das Schniefen, das nimmt vielerorts zu. Und da stellt sich so ein bisschen die Frage, wie verhalte ich mich denn da eigentlich richtig, gerade wenn es ums Thema Arbeit geht. Bei welchen Anzeichen sollte ich denn vielleicht besser zu Hause bleiben? Das haben wir mal nachgefragt und zwar bei Clemens Wendler. Er ist Infektologe am LMU-Klinikum in München.
1: Wenn der Hals kratzt, wenn man sogar hustet, nicht, dann hat man doch eine gewisse Chance, auch über Aerosole, das haben wir ja auch gelernt, Viren zu verbreiten. Das wäre für mich ein Punkt, wo man dann doch eher zu Hause bleiben sollte. Und ganz sicher, wenn Fieber im Spiel ist, dann ist doch eine aktive Infektionserkrankung für die Person sozusagen gesichert und dann sollte man seine Umgebung, seine Freunde, seine Mitarbeiter dann auch schützen und lieber zu Hause bleiben.
0: Ja, also damit ist nicht zu spaßen, aber wir alle kennen auch die Situation, dass man erstmal zur Arbeit kommt, weil man denkt, ach naja, erstmal ist es ja gar nicht so schlimm und dann passiert es im Laufe des Tages. Ist also die Frage für die andere Seite, wie kann man sich denn eigentlich selbst vor den kränkelnden Kollegen schützen?
1: Ja, auch wenn es vielleicht so ein bisschen aus der Mode gekommen ist, aber vielleicht hat der eine oder andere noch die Maske in der Schublade, dann wäre das sozusagen der erste Weg, natürlich ein gewisser Abstand. Die Abstandsregel kennen wir auch noch aus Corona-Zeiten. Und vielleicht ist auch mal ein kurzes auf die Schulter klopfen beim Nachbarn oder Mitarbeiter angezeigt, um zu sagen, aber vielleicht doch lieber den Heimweg antritt, um nicht das ganze Großraumbüro anzustecken.
0: Ja, und jetzt wissen Sie auch, warum wir den Stefan heute Morgen nach Hause geschickt haben. Ich sage gute Besserung und hoffe, dass Sie fit bleiben diese Woche.
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1: Ich bin Katrin Müller. Super-GAU für die CDU bei den Landtagswahlen. In Mecklenburg-Vorpommern fliegt sie erstmals aus einem Landesparlament. In Berlin verliert sie klar gegen die Linke. Der Druck auf Kanzler und CDU-Chef Merz steigt damit weiter. Trotzdem will er im Amt bleiben, wie Merz am Abend sagte.
2: Was jetzt zu tun ist, erfordert Rückgrat, Standhaftigkeit und Geduld. Ich werde das aufbringen, als Parteivorsitzender der CDU und vor allem als Bundeskanzler unseres Landes.
1: In Berlin hat die Linke die Abgeordnetenhauswahl mit 25,7% der Stimmen klar gewonnen. Dahinter folgen die CDU mit 18,8% und die AfD mit 16,3% sowie Grüne und SPD. Das hat die Landeswahlleitung nach Auszählung aller Stimmen mitgeteilt. In Mecklenburg-Vorpommern gewinnt die AfD mit 38,2%, die SPD dahinter mit 35,5%. Auch Linke und Grüne ziehen in den Landtag ein. CDU und BSW scheitern knapp. Die deutsche Autoindustrie steckt in der Krise. Ganze Fabriken mit tausenden Jobs stehen vor einer ungewissen Zukunft und Errungenschaften wie die 35-Stunden-Woche werden zunehmend in Frage gestellt. Dagegen ruft die IG Metall heute bundesweit zu Protesten auf. Aktionen sind an mehr als 200 Orten geplant. In Russland ist die Kreml-Partei Geeintes Russland erwartungsgemäß zur Siegerin der Parlamentswahl erklärt worden. Nach den ersten Ergebnissen kommt sie auf gut 57% der Stimmen.
3: Die Kreml- und Kriegspartei Geeintes Russland sieht sich massiv gestärkt nach der Parlamentswahl. Sie kann wohl künftig mit einer Zweidrittelmehrheit regieren, hier in der Staatsduma in Moskau. Für Kreml-Chef Putin ist das eine wichtige Grundlage zur Fortsetzung seines Krieges gegen die Ukraine. Er will einen Sieg um jeden Preis. Dagegen sprechen Kreml-Gegner von einer Wahlfarce. Sie verweisen darauf, dass die Russinnen und Russen gar keine echte Wahl gehabt hätten, weil etwa die Anti-Kriegspartei Jabloko vom Stimmzettel wieder gestrichen wurde. Aus Moskau, Ulf Mauder.
1: Zum Fußball. Zum Abschluss des 4. Bundesligaspieltags hat Aufsteiger Paderborn mit 3:1 Hoffenheim besiegt. Zuvor hatten sich die Aufsteiger Schalke und Elversberg 0:0 unentschieden getrennt. Und Leverkusen gewann 2:0 gegen Leipzig. Zum Wetter, die aktuelle Vorhersage des Deutschen Wetterdienstes. Der Süden bekommt den Tag über viel Sonne und Temperaturen bis 27 Grad. Richtung Norden dagegen dichte Wolken und es kann immer wieder regnen. Dazwischen aber auch freundliche Phasen bei 17 bis 22 Grad. Morgen ein ähnliches Bild, im Nordosten immer wieder Schauer und einzelne Gewitter. Im Südwesten trocken und sonnig. Dazu insgesamt kühler bei 16 bis 23 Grad maximal.
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4: Guten Morgen, wir haben es 7:03 heute am Montag, am 21. September. So, und heute endet eine ganz, ganz wichtige Abstimmung und zwar von der Europäischen Zentralbank. Denn wir alle können mitbestimmen, wie unsere Euroscheine zukünftig aussehen. Ja, es wird nämlich ein neues Design geben und da stehen insgesamt 10 verschiedene Möglichkeiten zur Auswahl. Und wir alle können da, wie gesagt, heute noch drüber abstimmen und was da alles zur Auswahl steht und vor allem, warum man das eigentlich macht, das klären wir gleich hier bei uns nach Nicole und jetzt Alessa. Hier ist Zwischen deinen Zeilen.

0: Nicole hier auf Radio Paloma, 100% deutscher Schlager zum Start in diesen Montagmorgen. Wir haben 7 Uhr und 10 Minuten. So, und es ist nicht irgendein Montag. Heute ist der 21.09. und heute können wir alle noch mitentscheiden, wie unsere neuen Euroscheine aussehen sollen. Ja, bis einschließlich heute läuft die Abstimmung noch. Aber warum soll es eigentlich neue Euroscheine geben? Warum wird da ein neues Design geplant? Darüber sprechen wir mit Annabel Giesbert aus der Radio Paloma Redaktion. Einen schönen guten Morgen.
1: Guten Morgen.
0: So, Annabel, mal die Frage. Es soll neue Euroscheine geben. Dazu gibt es jetzt neue Designs. Warum macht man das denn eigentlich? Ich meine, die alten sind doch gut, oder?
1: Die Europäische Zentralbank will die Scheine sicherer machen. Bei den aktuellen 100er und 200-Euro-Scheinen gibt es zum Beispiel schon optische Sicherheitsmerkmale, wie das Satellitenhologramm. Mhm. Das befindet sich ganz oben auf dem silbernen Folienstreifen auf der Vorderseite des Scheins. Und wenn man die Scheine kippt und sie unter direktes Licht hält, dann erkennt man die Euro-Symbole auch besser. Es gibt aber auch neue Sicherheitsmerkmale, die Maschinen einfach besser lesen können. Mhm. Die Scheine sollen aber auch länger halten und Menschen mit Sehbeeinträchtigungen sollen sie leichter erkennen können. Dafür gibt es zum Beispiel führbare Linien an den Rändern. An den Linien und den Lücken dazwischen lassen sich dann so die verschiedenen Werte unterscheiden.
0: Okay, so, und jetzt ist die Frage, welche Motive stehen denn da zur Auswahl?
1: Also insgesamt gibt es 10 Entwürfe, 5 zum Thema europäische Kultur und 5 zum Thema Flüsse und Vögel. Mhm. Bei der Kultur geht es zum Beispiel um Beethoven, Marie Curie und Leonardo da Vinci. Und bei den Naturmotiven sind unter anderem der Eisvogel und der Weißstorch dabei. Mhm. Abstimmen können alle Europäerinnen und Europäer. Die Umfrage läuft noch bis zum 21. September und ist online abrufbar.
0: So, und ich habe auch schon mal geschaut, also es haben tatsächlich echt schon ganz, ganz viele mitgemacht, so an die 9 Millionen. Das heißt, wir entscheiden am Ende tatsächlich, wie die Scheine aussehen sollen.
1: Nein, ganz so einfach ist es dann doch nicht. Das letzte Wort hat am Ende der Rat der Europäischen Zentralbank. Mhm. Er entscheidet voraussichtlich bis Ende des Jahres. Aber erfahrungsgemäß dauert es immer so 2 bis 3 Jahre von der finalen Designentscheidung bis zur Ausgabe der neuen Scheine. Mhm. Ein konkretes Ausgabedatum nennt die EZB nicht. Bis die neuen Scheine dann wirklich im Portemonnaie landen, müssen wir uns also noch ein bisschen gedulden.
0: So, aber man kann natürlich noch abstimmen und mitmachen, auch wenn das Ergebnis natürlich nicht bindend ist, aber vielleicht kann man so eine kleine Richtung vorgeben. Das Ganze funktioniert auf der Seite der Europäischen Zentralbank und ich habe mir die 10 Designs schon mal angeschaut und ich muss ganz ehrlich sagen, da müssen wir uns wirklich alle umstellen. Also es sind sogar einige Vorschläge dabei, wo die Scheine hochkant sind und nicht mehr quer. Bin gespannt, was da am Ende rauskommt. Ja, aber wie das immer so ist, ne, wenn wir dann neue Scheine haben, ich weiß nicht, ob Ihnen das auch so geht, da fühlt man sich immer so ein bisschen, als hätte man Falschgeld in der Hand. Also das dauert dann immer so ein bisschen, bis man sich daran wieder gewöhnt hat. So, wir schauen mal auf die Uhr. Wir haben es gleich 7 Uhr und 13 Minuten damit. Und am 9. Oktober, da wird ein Duett rauskommen. Ein ganz besonderes Duett. Ich möchte mich aus dem Fenster lehnen und sagen, dass das vielleicht sogar das Duett des Jahres sein könnte. Mehr dazu gibt's gleich hier bei uns in den Radio Paloma Star News nach Anna-Maria Zimmermann und jetzt Ben Zucker.
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0: Anna-Maria Zimmermann hier auf Radio Paloma, 100% deutscher Schlager. Die neuen deutschen Schlager, die hören sich hier bei uns immer zuerst. Arrivederci, ciao amore, zum Start in diesen Montag. Wir haben es gleich 20 nach 7. 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
0: Und heute Morgen geht es um Maite Kelly bzw. Kerstin Ott.
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0: Ja, am Freitag, als ich so durch Instagram durchgescrollt habe, da habe ich mich noch gewundert und dachte, aha, was ist denn da los? Sowohl Maite Kelly als auch Kerstin Ott haben beide Videos gepostet, wo ein Song der jeweils anderen lief. Ja, und nun ist die Katze aus dem Sack. Die beiden, die haben ein Duett zusammen gemacht und das ist ein ganz, ganz besonderes Duett. Denn die beiden, die sind ja nicht nur privat sehr gut miteinander befreundet, sondern sie haben den Song auch zusammengeschrieben. Und ich sag mal so, inhaltlich hat der es wirklich in sich.

0: schon mal so ein kleiner Teaser. Ich weiß, was du brauchst. So heißt der Song. Es geht um Anziehung, es geht um Begehren und natürlich eine ganz klare, direkte Aussage. Also wir freuen uns auf diesen Titel, sind sehr gespannt. Am 9. Oktober wird er erscheinen. Und das ist auch noch was Besonderes, denn eine Woche später, da steigt dann in Dortmund der Schlagerboom. Es ist also nicht ganz ausgeschlossen, dass Maite und Kerstin diesen Song da zusammen auf der Bühne performen werden. Also wir freuen uns auf jeden Fall über das neue Duett von Maite Kelly und Kerstin Ott.
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Marie Reim hier auf Radio Paloma, 100% deutscher Schlager um 7.26 Uhr. Die Ergebnisse der Landtagswahlen in Mecklenburg-Vorpommern und Berlin gibt's gleich hier bei uns in den Radio Paloma nach.

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1: Ich bin Katrin Müller. Super-GAU für die CDU bei den Landtagswahlen. In Mecklenburg-Vorpommern fliegt sie erstmals aus einem Landesparlament. In Berlin verliert sie klar gegen die Linke. Der Druck auf Kanzler und CDU-Chef Merz steigt damit weiter. Trotzdem will er im Amt bleiben, wie Merz am Abend sagte.
2: Was jetzt zu tun ist, erfordert Rückgrat, Standhaftigkeit und Geduld. Ich werde das aufbringen, als Parteivorsitzender der CDU und vor allem als Bundeskanzler unseres Landes.
1: In Berlin hat die Linke die Abgeordnetenhauswahl mit 25,7% der Stimmen klar gewonnen. Dahinter folgen die CDU mit 18,8% und die AfD mit 16,3% sowie Grüne und SPD. Das hat die Landeswahlleitung nach Auszählung aller Stimmen mitgeteilt. In Mecklenburg-Vorpommern gewinnt die AfD mit 38,2%, die SPD dahinter mit 35,5%. Auch Linke und Grüne ziehen in den Landtag ein. CDU und BSW scheitern knapp. Die deutsche Autoindustrie steckt in der Krise. Ganze Fabriken mit tausenden Jobs stehen vor einer ungewissen Zukunft und Errungenschaften wie die 35-Stunden-Woche werden zunehmend in Frage gestellt. Dagegen ruft die IG Metall heute bundesweit zu Protesten auf. Aktionen sind an mehr als 200 Orten geplant. In Russland ist die Kreml-Partei Geeintes Russland erwartungsgemäß zur Siegerin der Parlamentswahl erklärt worden. Nach den ersten Ergebnissen kommt sie auf gut 57% der Stimmen.
3: Die Kreml- und Kriegspartei Geeintes Russland sieht sich massiv gestärkt nach der Parlamentswahl. Sie kann wohl künftig mit einer Zweidrittelmehrheit regieren, hier in der Staatsduma in Moskau. Für Kreml-Chef Putin ist das eine wichtige Grundlage zur Fortsetzung seines Krieges gegen die Ukraine. Er will einen Sieg um jeden Preis. Dagegen sprechen Kreml-Gegner von einer Wahlfarce. Sie verweisen darauf, dass die Russinnen und Russen gar keine echte Wahl gehabt hätten, weil etwa die Anti-Kriegspartei Jabloko vom Stimmzettel wieder gestrichen wurde. Aus Moskau, Ulf Mauder.
1: Zum Fußball. Zum Abschluss des 4. Bundesligaspieltags hat Aufsteiger Paderborn mit 3:1 Hoffenheim besiegt. Zuvor hatten sich die Aufsteiger Schalke und Elversberg 0:0 unentschieden getrennt. Und Leverkusen gewann 2:0 gegen Leipzig. Zum Wetter, die aktuelle Vorhersage des Deutschen Wetterdienstes. Der Süden bekommt den Tag über viel Sonne und Temperaturen bis 27 Grad. Richtung Norden dagegen dichte Wolken und es kann immer wieder regnen. Dazwischen aber auch freundliche Phasen bei 17 bis 22 Grad. Morgen ein ähnliches Bild, im Nordosten immer wieder Schauer und einzelne Gewitter. Im Südwesten trocken und sonnig. Dazu insgesamt kühler bei 16 bis 23 Grad maximal.
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4: Guten Morgen, wir haben es kurz nach 7:30 heute am Montag, am 21.09. So und gleich ist es soweit. Gleich schippern wir wieder durch die Adria und besuchen die nächste Sehenswürdigkeit auf der großen Schlagerseereise. Nächstes Jahr im Oktober ist es ja soweit und wir träumen uns einfach jetzt schon mal so ein bisschen in die Ferne. Aber Sie wissen ja, das Ganze ist nicht nur Urlaub fürs Ohr. Gut zuhören, denn am Ende der Woche gibt es wieder eine Frage zu unseren Sehenswürdigkeiten. Und wenn Sie diese Frage richtig beantworten können, dann können Sie schon mal Koffer packen. Dann gibt es nämlich eine All-Inclusive-Balkonkabine für zwei. Also gleich gut zuhören. Wir stechen gleich wieder in See nach Ella Endlich und jetzt Norman Langen.

0: endlich um gleich 20 vor 8.
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0: Ja, nächstes Jahr im Oktober ist es wieder soweit. Genauer gesagt vom 2. bis zum 9. Oktober. Wir stechen gemeinsam in See und zwar auf der großen Schlagerseereise. Die findet ja nur alle 2 Jahre statt. Ist also was ganz, ganz Besonderes. Und dieses Mal geht es auf der Costa Deliciosa durch die Adria. Wir machen das nicht alleine. Da sind natürlich ganz, ganz viele Schlagerstars mit dabei. Semino Rossi zum Beispiel, Natalie Holzner, Laura Wilde und viele, viele mehr. Und sie im besten Fall auch, denn wir schenken Ihnen auch in dieser Woche wieder eine All-Inclusive-Balkonkabine für 2. Wir schippern nämlich schon mal so ein bisschen auf hoher See rum und schauen uns da die schönsten Sehenswürdigkeiten entlang unserer Route an. Die stellen wir Ihnen vor, aber Achtung, das Ganze soll nicht nur einfach ein bisschen Urlaub fürs Ohr sein. Nein, am Ende der Woche gibt es wieder eine Frage zu unseren Sehenswürdigkeiten. Und wenn Sie die richtig beantworten können, ja, dann können Sie sich freuen. Dann geht's nächstes Jahr im Oktober in den Urlaub. Und ich würde sagen, ich höre jetzt hier einfach mal auf zu quatschen. Wir träumen uns jetzt in die Ferne. Carolina Colloggi aus der Radio Paloma Redaktion hat für uns schon mal das nächste Reiseziel besucht.
2: Nächster Reisestopp, Couture in Montenegro. Und ich habe gerade das Gefühl, ich bin mitten in einem Film gelandet. Denn vor mir liegen enge Gassen aus alten Kopfsteinpflaster, kleine Plätze und prächtige historische Paläste. Und über allem ragen die Berge empor und man schaut aufs blaue Wasser der Adria. Willkommen in der Altstadt von Couture, Stari Grad. Was ich besonders schön finde, hier gibt es keinen Autoverkehr. Stattdessen schlendert man durch ein richtiges mittelalterliches Labyrinth. Und dieses Labyrinth, das ist komplett von einer mittelalterlichen Stadtmauer umgeben. Die zieht sich sogar den Berg hinauf und wenn man die vielen Stufen bis ganz nach oben schafft, dann wartet ein spektakulärer Blick über Couture und die Bucht. Ich glaube allerdings, ich bleibe heute erst einmal unten und setze mich vielleicht in eines der kleinen Cafés, bestelle mir einen Kaffee und schaue einfach den Menschen zu. Vielleicht entdecke ich dabei schon den nächsten besonderen Bewohner von Couture. Aber dazu morgen mehr.
0: Ja, also die Altstadt von Couture ist unser nächstes Reisehighlight, unsere nächste Sehenswürdigkeit. Das auf jeden Fall schon mal gut merken. Kann ja sein, dass am Freitag dazu eine Frage kommt. Also, falls Sie das noch nicht gemacht haben, dann einfach reinklicken und anmelden auf unserer Internetseite radiopaloma.de und da gibt's dann auch nochmal alle Infos für Sie zum Nachlesen.
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0: Andrea Berg zum Start in den Montagmorgen hier auf Radio Paloma 100% Deutscher Schlager. Wir haben 7.51 Uhr. Ja, Landtagswahl in Berlin und Mecklenburg-Vorpommern mit Ergebnissen, die unterschiedlicher nicht sein könnten. Mehr dazu gibt's gleich hier bei uns in den Radio Paloma Nachrichten um 8. Und bis dahin checken wir natürlich noch, was dieser 21. September für uns bereithält.
1: 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Widder.
2: Heute haben Sie wenig Elan, sich den täglichen Herausforderungen zu stellen.

0: Eine klare Abgrenzung zwischen Arbeit und Freizeit könnte Ihr Stimmungsbarometer heben.
1: Krebs.
0: Wenn Sie und Ihre Mitmenschen am Morgen noch mitteilsam den Kontakt suchen und Neuigkeiten austauschen, so verlangen Sie gegen Abend mehr nach einem gemütlichen Zuhause, einer Kuschelecke oder zumindest nach einem Ort, an dem Sie sich geborgen fühlen.
1: Löwe.
0: Worauf haben Sie gerade Lust? Wann immer es möglich ist, sollten Sie es sich gut gehen lassen.
1: Jungfrau.
0: Heute, vor allem in den Morgenstunden, könnten Sie die ganze Welt umarmen. Ihre Fantasie nimmt Sie mit in eine innere Traumwelt.
1: Waage.
0: Schwelende Konflikte werden zum offenen Streit. Eine sinnvollere Nutzung dieses Energieschubs wäre ein Arbeitseinsatz in den eigenen vier Wänden, zum Beispiel den Keller aufräumen.
1: Skorpion.
0: Heute brauchen und geben Sie besonders viele Streicheleinheiten. In einer unfreundlichen Atmosphäre ziehen Sie sich zurück und reagieren tendenziell launischer als sonst.
1: Schütze.
0: Eine harmonische und vertraute Umgebung ist die beste Voraussetzung, um sich heute wohlzufühlen. Sie verstehen es, Ihre Umgebung mit viel Liebe und Geschmack einzurichten.
1: Steinbock.
0: Sie gehen mit offenen Augen und wachem Interesse durchs Leben. Zu Ihrer Fähigkeit, Dinge und Situationen objektiv aus einer gewissen Distanz heraus zu betrachten, kommt heute die Lust nach Abwechslung.
1: Wassermann.
0: Heute möchten Sie gern mit anderen gemütlich beisammen sein. Sie und Ihre Mitmenschen zeigen sich herzlich.
1: Fische.
0: Pflichten sind nicht unbedingt das, worauf Sie heute besonders Lust haben. Versuchen Sie doch, das für Sie heute aktuelle Thema Lust und Pflicht so anzugehen, dass Sie es sich zur Pflicht machen, für ein paar lustvolle Augenblicke zu sorgen.
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1: Ich bin Katrin Müller. Nach den Wahlen in Berlin und Mecklenburg-Vorpommern sind alle Stimmen ausgezählt. In Berlin hat die Linke die Abgeordnetenhauswahl mit 25,7% klar gewonnen. Dahinter folgen die CDU mit 18,8%, AfD, Grüne und SPD. In Mecklenburg-Vorpommern gewinnt die AfD mit 38,2%, die SPD dahinter mit 35,5%. Auch Linke und Grüne ziehen in den Landtag ein. CDU und BSW scheitern knapp. Für die CDU sind die Ergebnisse ein Desaster. Kanzler und CDU-Chef Friedrich Merz will aber trotzdem im Amt bleiben.
2: Das Wahlergebnis in Mecklenburg-Vorpommern hat er als Desaster bezeichnet. Noch nie seit Bestehen der Bundesrepublik ist die CDU aus einem Parlament geflogen. Trotzdem, Merz hält an seinem Reformkurs fest. Er wolle Deutschland voranbringen und werde als CDU-Chef und Bundeskanzler Verantwortung übernehmen. Heute berät die Parteispitze über die Wahlergebnisse. Dann wird sich zeigen, wie stabil der Rückhalt für Merz noch ist. Ein Rücktritt gilt derzeit als unwahrscheinlich. Das wahrscheinlichste Szenario, Merz bleibt Kanzler, zunächst allerdings auf Bewährung. David Riemer, Nachrichtenredaktion.
1: Der ukrainische Staatschef Selenskyj hat für seinen Besuch in New York in dieser Woche auch ein Treffen mit US-Präsident Trump angekündigt. Er habe dazu mit Trump telefoniert, teilte Selenskyj bei Telegram mit. Das Treffen ist am Rande der UN-Generalversammlung in New York geplant. Zum Fußball. Der neue Bundestrainer Jürgen Klopp empfängt heute den ersten Teil seines XXL-Kaders. Bis zum Mittag sollen alle Spieler in Herzogenaurach eintreffen. Dort bereitet sich das DFB-Team auf das erste Klopp-Länderspiel am Donnerstag gegen die Niederlande vor.
3: Es gibt einiges zu tun für den Neuen. Klopp muss nicht nur jede Menge Spieler kennenlernen, sondern ihnen auch seine Spielweise und Taktik erklären. Nach nur wenigen Trainingseinheiten geht es Mittwoch dann schon weiter nach Amsterdam zum Auftakt in der Nations League. Klopp hat ja für seine ersten vier Spiele fast zwei komplett unterschiedliche Kader nominiert. Heute trifft er unter anderem auf seinen neuen Stammtorhüter Marc-André Ter Stegen, Kapitän Joshua Kimmich und gleich 6 Neulinge. Thomas Bremser, Nachrichtenredaktion.
1: Und in der Bundesliga hat Paderborn mit 3:1 Hoffenheim besiegt. Schalke und Elversberg trennten sich 0:0 unentschieden. Und Leverkusen gewann 2:0 gegen Leipzig. Zum Wetter, die aktuelle Vorhersage des Deutschen Wetterdienstes. In der Nordosthälfte bleibt es stark bewölkt mit Schauern und Gewittern, in der Südwesthälfte dagegen oft sonnig und trocken. 16 bis 20 Grad werden es höchstens, im Südwesten bis 23 Grad. Morgen vielfach heiter, wenn sich der Nebel verzogen hat, im Nordwesten den Tag über bedeckt, auch in der Mitte teils wolkig. Regnen soll es aber nur mal rund um das Erzgebirge. Das Ganze bei ähnlichen Temperaturen wie heute.
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4: Guten Morgen, wir haben es 8:03 heute am Montag, am 21.09. Ja, das Thema heute Morgen natürlich die Landtagswahlen in Mecklenburg-Vorpommern und Berlin mit einem Ergebnis, was unterschiedlicher nicht sein könnte. Ja, was das jetzt für die Politik bedeutet, auch auf Bundesebene, das klären wir gleich nochmal ganz ausführlich hier bei uns nach Roland Kaiser und jetzt Vanessa Mai. Hier ist ihre aktuelle Single Ich fall in love.

0: Roland Kaiser hier auf Radio Paloma, 100% deutscher Schlager zum Start in diesem Montag. Wir haben es 8 Uhr und 10 Minuten. Ja, und das Thema heute Morgen ist natürlich die Landtagswahl. Gestern wurde gewählt in Mecklenburg-Vorpommern und in Berlin. Ja, und die Ergebnisse, die könnten nicht unterschiedlicher sein. Aber eine Sache, die ist doch in beiden Bundesländern gleich. Also die CDU, die wurde ganz schön abgewatscht. Und darüber sprechen wir heute Morgen mit David Riemer aus der Radio Paloma Redaktion. Einen schönen guten Morgen.
1: Schönen guten Morgen.
0: So, David, was bedeuten denn die Wahlergebnisse für die CDU, vor allen Dingen für den Bundeskanzler Friedrich Merz?
1: Ja, die CDU hatte in Mecklenburg-Vorpommern und Berlin einen schweren Rückschlag erlebt. In MECPOM stürzt sie auf 4,9% ab und fliegt aus dem Landtag. Das hat es seit Bestehen der Bundesrepublik noch nie gegeben. Mhm. Und in Berlin kommt sie auf rund 19% und verliert damit deutlich. Der angeschlagene CDU-Chef und Kanzler Merz will trotzdem im Amt bleiben. Das hat er am Abend so begründet.
2: Die Reformen müssen kommen. Natürlich bringt uns das alle in eine schwierige Situation. Aber wir übernehmen diese Verantwortung. Ich übernehme diese Verantwortung, denn ich möchte unser Land voranbringen.
1: Gleichzeitig wächst der Druck auf ihn und die schwarz-rote Koalition enorm.
0: Ja, definitiv. Was meinst du denn? Kann denn Friedrich Merz diesem Druck standhalten?
1: Also nach dem Wahldebakel der CDU in Sachsen-Anhalt vor 2 Wochen nun die nächsten schweren Rückschläge. Mhm. Heute berät die Parteispitze über die Wahlergebnisse. Dann wird sich zeigen, wie groß der Rückhalt in der Partei für Merz noch ist. Ein Rücktritt jedenfalls gilt im Moment als sehr unwahrscheinlich. Das hat Merz am Abend ja auch selbst klargestellt. Wie die CDU-Basis mit den schweren Niederlagen allerdings umgeht, das wird sich in den nächsten Tagen zeigen. Deshalb ist das wahrscheinlichste Szenario, Merz bleibt Kanzler, zunächst allerdings auf Bewährung.
0: Okay, dann lass uns mal auf die Landtagswahlen schauen. Zunächst auf Mecklenburg-Vorpommern. Wie sieht's denn da aus? Kann denn die Ministerpräsidentin Manuela Schwesig da mit der SPD weiter regieren?
1: Die AfD ist in Mecklenburg-Vorpommern mit rund 38% zwar stärkste Kraft geworden, vor der SPD mit rund 35%. Eine Regierungsbeteiligung der AfD ist allerdings ausgeschlossen, weil die anderen Parteien eine Koalition mit ihr ablehnen. Mhm. Schwesig beansprucht deshalb weiter das Amt der Ministerpräsidentin. Ihre bisherige Koalition aus SPD und Linken hat keine Mehrheit mehr. Deshalb wird es vermutlich ein Dreierbündnis aus SPD, Linken und den Grünen.
0: Okay, und wie sieht's da im Berliner Abgeordnetenhaus aus? Ich meine, da wurde ja gestern auch gewählt.
1: Ja, in Berlin ist die Linke mit 25,7% deutlich stärkste Kraft geworden und liegt klar vor der CDU. Mhm. Die Linke könnte mit ihrer Spitzenkandidatin Elif Eralp erstmals die regierende Bürgermeisterin stellen. Sie hat sich am Abend kräftig feiern lassen und das hier gesagt.
3: Liebe Berlinerinnen, liebe Berliner, ab heute verändern wir gemeinsam unser Berlin und machen es zu einem besseren Ort. Alle zusammen!
1: Das bisherige Bündnis aus CDU und SPD hat keine Mehrheit mehr. Als mögliche neue Regierung gilt deshalb auch hier wie in MECPOM ein Dreierbündnis aus Linken, Grünen und SPD.
0: Ja, da wird es in den nächsten Tagen und Wochen sicherlich viele Gespräche geben. Vielen Dank erstmal für das Update, David Riemer aus der Radio Paloma Redaktion.
1: Ja, gerne.
0: Und damit haben wir es jetzt 8 Uhr und 13 Minuten heute an diesem Montag so. Aber am Wochenende standen nicht nur so große Ereignisse wie die Landtagswahlen an, sondern auch ganz kleine private, die aber nicht weniger wichtig sind. Mehr dazu gibt's gleich hier bei uns in den Radio Paloma Star News nach den Rodensteinern. Und jetzt Cora. Guten Morgen.

0: Die Roten Steiner, Ciao Ciao Amore, hier auf Radio Paloma, 100% deutscher Schlager zum Start in den Montag. Wir haben es 20 nach 8 damit. So, und am Donnerstag, da steht das erste Länderspiel an gegen die Niederlande. Und es ist das erste Länderspiel für unseren neuen Bundestrainer, für Jürgen Klopp. Heute empfängt er den ersten Teil seines XXL-Kaders in Herzogenaurach im Mannschaftsquartier. Und darüber sprechen wir jetzt mit Thomas Bremser aus der Radio Paloma Redaktion.
1: Guten Morgen.
0: So, Thomas, was steht da alles für Jürgen Klopp an?
2: Es gibt einiges zu tun für den neuen. Klopp muss nicht nur jede Menge Spieler kennenlernen, sondern ihnen auch seine Spielweise und Taktik erklären. Nach nur wenigen Trainingseinheiten geht es Mittwoch dann schon weiter nach Amsterdam zum Auftakt in der Nations League. Mhm. Klopp hat ja für seine ersten vier Spiele fast zwei komplett unterschiedliche Kader nominiert. Heute trifft er unter anderem auf seinen neuen Stammtorhüter Marc-André Ter Stegen, Kapitän Joshua Kimmich und gleich sechs Neulinge.
0: Tja, also am Donnerstag ist es dann soweit. Er wird dann quasi sein Debüt als Bundestrainer feiern und ich glaube, das wird jetzt erstmal alles ein ganz, ganz großer Testballon und eine ganz große Testphase. Wir freuen uns natürlich trotzdem auf das Spiel und auch auf die neuen Spieler im Kader. Also merken wir uns, Donnerstag 20.45 Uhr ist der Anstoß Deutschland gegen die Niederlande.
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0: Und heute Morgen geht es um Saskia Leppin.
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0: Für Saskia Leppin und ihre Familie war es ein ganz besonderes Wochenende und sie könnte wahrscheinlich gerade stolzer nicht sein, denn jeder Papa und jede Mama kennt diese Momente. Es gibt Stationen im Leben der eigenen Kinder, die vergisst man einfach nicht und genauso ein besonderer Tag stand am Samstag bei Familie Leppin an. Alle hatten sich schick gemacht, denn es gab was zu feiern. Maxis Einschulung. Ja, Saskias kleiner Sohn ist jetzt ganz offiziell ein Schulkind und natürlich war die ganze Family an dem großen Tag dabei und alle sind natürlich mächtig stolz. Ja, für Maxi beginnt jetzt ein völlig neuer Lebensabschnitt und irgendwie auch so ein bisschen der Ernst des Lebens. Ja, und auch für Saskia und ihren Mann heißt es ab sofort, wir haben ein Schulkind zu Hause.
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1: Ich bin Katrin Müller. Nach den Wahlen in Berlin und Mecklenburg-Vorpommern sind alle Stimmen ausgezählt. In Berlin hat die Linke die Abgeordnetenhauswahl mit 25,7% klar gewonnen. Dahinter folgen die CDU mit 18,8%, AfD, Grüne und SPD. In Mecklenburg-Vorpommern gewinnt die AfD mit 38,2%, die SPD dahinter mit 35,5%. Auch Linke und Grüne ziehen in den Landtag ein. CDU und BSW scheitern knapp. Für die CDU sind die Ergebnisse ein Desaster. Kanzler und CDU Chef Friedrich Merz will aber trotzdem im Amt bleiben.
2: Das Wahlergebnis in Mecklenburg-Vorpommern hat er als Desaster bezeichnet. Noch nie seit Bestehen der Bundesrepublik ist die CDU aus einem Parlament geflogen. Trotzdem, Merz hält an seinem Reformkurs fest. Er wolle Deutschland voranbringen und werde als CDU-Chef und Bundeskanzler Verantwortung übernehmen. Heute berät die Parteispitze über die Wahlergebnisse. Dann wird sich zeigen, wie stabil der Rückhalt für Merz noch ist. Ein Rücktritt gilt derzeit als unwahrscheinlich. Das wahrscheinlichste Szenario, Merz bleibt Kanzler, zunächst allerdings auf Bewährung. David Riemer, Nachrichtenredaktion.
1: Der ukrainische Staatschef Selenskyj hat für seinen Besuch in New York in dieser Woche auch ein Treffen mit US-Präsident Trump angekündigt. Er habe dazu mit Trump telefoniert, teilte Selenskyj bei Telegram mit. Das Treffen ist am Rande der UN-Generalversammlung in New York geplant. Zum Fußball. Der neue Bundestrainer Jürgen Klopp empfängt heute den ersten Teil seines XXL-Kaders. Bis zum Mittag sollen alle Spieler in Herzogenaurach eintreffen. Dort bereitet sich das DFB-Team auf das erste Klopp-Länderspiel am Donnerstag gegen die Niederlande vor.
3: Es gibt einiges zu tun für den Neuen. Klopp muss nicht nur jede Menge Spieler kennenlernen, sondern ihnen auch seine Spielweise und Taktik erklären. Nach nur wenigen Trainingseinheiten geht es Mittwoch dann schon weiter nach Amsterdam zum Auftakt in der Nations League. Klopp hat ja für seine ersten vier Spiele fast zwei komplett unterschiedliche Kader nominiert. Heute trifft er unter anderem auf seinen neuen Stammtorhüter Marc-André Ter Stegen, Kapitän Joshua Kimmich und gleich sechs Neulinge. Thomas Bremser, Nachrichtenredaktion.
1: Und in der Bundesliga hat Paderborn mit 3:1 Hoffenheim besiegt. Schalke und Elversberg trennten sich 0:0 unentschieden. Und Leverkusen gewann 2:0 gegen Leipzig. Zum Wetter, die aktuelle Vorhersage des Deutschen Wetterdienstes. In der Nordosthälfte bleibt stark bewölkt mit Schauern und Gewittern, in der Südwesthälfte dagegen oft sonnig und trocken. 16 bis 20 Grad werden es höchstens, im Südwesten bis 23 Grad. Morgen vielfach heiter, wenn sich der Nebel verzogen hat, im Nordwesten den Tag über bedeckt, auch in der Mitte teils wolkig. Regnen soll es aber nur mal rund um das Erzgebirge. Das Ganze bei ähnlichen Temperaturen wie heute.
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4: Guten Morgen, ich wünsche Ihnen einen schönen Start in die neue Woche. Wir haben es kurz nach 8:30 heute am Montag, am 21. September. Und in knapp einem Jahr, da geht es wieder los. Es geht wieder auf große Schlagerseereise. 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Und ja, wir werden uns heute Morgen schon mal das nächste Reiseziel vornehmen. Denn am Ende der Woche gibt es dazu wieder eine Frage. Und wenn Sie uns diese Frage beantworten können, dann gewinnen Sie mit etwas Glück eine All-Inclusive-Balkonkabine für zwei auf der Costa Deliciosa. 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
1: Ja, wir haben ja letzte Woche schon über den Herbst gesprochen und das wollen wir heute auch tun. Allerdings kulinarisch, denn die Zeit von heimischen Gurken und Tomaten, die endet so langsam. Und das wollen wir heute Morgen mal besprechen, was da eigentlich jetzt auf dem Teller landen sollte. Das machen wir mit unserem Experten für einen gesunden Lifestyle, mit Ralf Bohlmann. Guten Morgen.
2: Guten Morgen, Nora.
1: So, Ralf, ich will mal ein bisschen Mäuschen spielen und bin neugierig. Was kommt denn bei euch jetzt auf dem Teller im Herbst?
2: Ja, da gibt's vieles. Zum Beispiel mehr Wurzelgemüse, mehr Eintopfgerichte, all die leckeren Sachen. Also Kürbis, Karotte, Kohl, rote Beete, Äpfel, Birnen natürlich an der Obstfront. Mhm. Und dazu natürlich immer genug Eiweiß. Das bleibt immer wichtig, weil ja. Figur und Energie, die kommen im Herbst nicht von Vitaminen und Ballaststoffen und Kohlenhydraten alleine.
1: Okay, also Eiweiß wissen wir ja als Hauptquelle. Jetzt hast du ja schon einige Gemüse- und Obstsorten angesprochen. Also frisches, gesundes Essen ist ja tatsächlich auch immer eine Geldfrage. Aber bei dem, was du so erzählst, wir merken schon, es lohnt sich da saisonal zu bleiben auf jeden Fall und wahrscheinlich dann auch regional. Ja, was können denn eigentlich die heimischen Obst- und Gemüsesorten jetzt gerade im Herbst?
2: Na, ganz unterschiedliche Dinge. Also saisonal und regional ist natürlich erstmal richtig, mhm. weil das ist oft frischer, das ist auch oft günstiger und voller Ballaststoffe, Pflanzenstoffe. Kohl- und Wurzelgemüse zum Beispiel, die machen erstmal satt. Äpfel, Beeren liefern Mikronährstoffe, ne? Vitamine und Co. Mhm. Hülsenfrüchte, die halten dich satt nach der Mahlzeit. Worauf ich hinaus will, ist bunt essen, immer wichtig und immer gut, möglichst vielfältig. Und Protein, also Eiweiß, auf keinen Fall vergessen. Das ist nun mal die Basis für Muskel und für Stoffwechsel.
1: Ja, also und wenn du das so erzählst, ne, ist es, glaube ich, auch ein Irrglaube zu denken, dass es jetzt im Herbst und im Winter nicht genug Obst und Gemüse gibt. Mal ganz abgesehen vom Essen, worauf sollte ich denn jetzt im Herbst vielleicht noch besonderen Wert legen?
2: Auf erstens Schlaf und zweitens Licht. Mhm. Es wird jetzt langsam dunkler, merkst du sicher auch schon. Mhm. Der Körper merkt das. Und ab Oktober produziert die Haut auch praktisch kein Vitamin D mehr. Das liegt einfach daran, dass die Sonne tiefer steht hier in unseren Breiten. Also vielleicht mal messen, Vitamin D, dann nachlegen, wenn nötig. Wichtig auch, den Stress im Herbst nicht hochkochen zu lassen. Herbst ist immer so Stresszeit. Essen ist das Fundament, aber den Herbst, den gewinnt man mit Schlaf, mit Bewegung, mit Entspannung und dann vielleicht mit den Vitalstoffen dazu. Und dann wird das auch was.
1: Und dann wird das was. Naja, und Ralf, ganz ehrlich, also ich finde, da ist nichts Stressiges, wenn ich mir eine leckere Kürbissuppe mache und mich nach einem Spaziergang damit aufs Sofa kuschel, ist das doch einfach nur super.
2: Absolut. Oder ein schönes Gulasch hatten wir jetzt zum ersten Mal wieder, so Eintopfgerichte. Mm. Ah, herrlich.
1: Siehst du? Und damit freut man sich doch dann schon wieder auf den Herbst.
2: Total.
1: Von wegen kalte Jahreszeit mögen wir nicht. Doch, doch, wir mögen das ganz gern. Ralf, vielen Dank für deine Tipps und wir hören uns nächste Woche wieder. Tschüss.
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Eva Luginger, Weite Straßen, hier auf Radio Paloma, 100% deutscher Schlager. Die neuen deutschen Schlager, die hören Sie hier bei uns immer zuerst. Wir haben es 8.51 Uhr. Die Ergebnisse der Landtagswahlen in Mecklenburg-Vorpommern und Berlin gibt's gleich hier bei uns in den Radio Paloma Nachrichten um 9. Ja, der Herbst ist da und wir hier bei Radio Paloma, wir merken das tatsächlich auch schon, denn wir haben schon die ersten Krankheitsausfälle. Also Stefan, der ist ja nun seit heute Morgen auch nicht mehr da.

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1: Wenn der Hals kratzt, wenn man sogar hustet, nicht, dann hat man doch eine gewisse Chance, auch über Aerosole, das haben wir ja auch gelernt, Viren zu verbreiten. Das wäre für mich ein Punkt, wo man dann doch eher zu Hause bleiben sollte. Und ganz sicher, wenn Fieber im Spiel ist, dann ist doch eine aktive Infektionserkrankung für die Person sozusagen gesichert. Und dann sollte man seine Umgebung, seine Freunde, seine Mitarbeiter dann auch schützen und lieber zu Hause bleiben.
0: Ja, also damit ist nicht zu spaßen. Aber wir alle kennen auch die Situation, dass man erstmal zur Arbeit kommt, weil man denkt, ach naja, erstmal ist es ja gar nicht so schlimm. Und dann passiert es im Laufe des Tages. Ist also die Frage für die andere Seite, wie kann man sich denn eigentlich selbst vor den kränkelnden Kollegen schützen?
1: Ja, auch wenn es vielleicht so ein bisschen aus der Mode gekommen ist, aber vielleicht hat der eine oder andere noch die Maske in der Schublade, dann wäre das sozusagen der erste Weg, natürlich ein gewisser Abstand. Die Abstandsregel kennen wir auch noch aus Corona-Zeiten. Und vielleicht ist auch mal ein kurzes auf die Schulter klopfen beim Nachbarn oder Mitarbeiter angezeigt, um zu sagen, aber vielleicht doch lieber den Heimweg antritt, um nicht das ganze Großraumbüro anzustecken.
0: Ja, und jetzt wissen Sie auch, warum wir den Stefan heute Morgen nach Hause geschickt haben. Ich sage gute Besserung und hoffe, dass Sie fit bleiben diese Woche.
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1: Ich bin Katrin Müller. Super-GAU für die CDU bei den Landtagswahlen. In Mecklenburg-Vorpommern fliegt sie erstmals aus einem Landesparlament. In Berlin verliert sie klar gegen die Linke. Der Druck auf Kanzler und CDU-Chef Merz steigt damit weiter. Trotzdem will er im Amt bleiben, wie Merz am Abend sagte.
2: Was jetzt zu tun ist, erfordert Rückgrat, Standhaftigkeit und Geduld. Ich werde das aufbringen, als Parteivorsitzender der CDU und vor allem als Bundeskanzler unseres Landes.
1: In Berlin hat die Linke die Abgeordnetenhauswahl mit 25,7% der Stimmen klar gewonnen. Dahinter folgen die CDU mit 18,8% und die AfD mit 16,3% sowie Grüne und SPD. Das hat die Landeswahlleitung nach Auszählung aller Stimmen mitgeteilt. In Mecklenburg-Vorpommern gewinnt die AfD mit 38,2%, die SPD dahinter mit 35,5%. Auch Linke und Grüne ziehen in den Landtag ein. CDU und BSW scheitern knapp. Die deutsche Autoindustrie steckt in der Krise. Ganze Fabriken mit tausenden Jobs stehen vor einer ungewissen Zukunft und Errungenschaften wie die 35-Stunden-Woche werden zunehmend in Frage gestellt. Dagegen ruft die IG Metall heute bundesweit zu Protesten auf. Aktionen sind an mehr als 200 Orten geplant. In Russland ist die Kreml-Partei Geeintes Russland erwartungsgemäß zur Siegerin der Parlamentswahl erklärt worden. Nach den ersten Ergebnissen kommt sie auf gut 57% der Stimmen.
3: Die Kreml- und Kriegspartei Geeintes Russland sieht sich massiv gestärkt nach der Parlamentswahl. Sie kann wohl künftig mit einer Zweidrittelmehrheit regieren, hier in der Staatsduma in Moskau. Für Kreml-Chef Putin ist das eine wichtige Grundlage zur Fortsetzung seines Krieges gegen die Ukraine. Er will einen Sieg um jeden Preis. Dagegen sprechen Kreml-Gegner von einer Wahlfarce. Aus Moskau, Ulf Mauder.
1: Zum Fußball. Der neue Bundestrainer Jürgen Klopp empfängt heute den ersten Teil seines XXL-Kaders. Bis zum Mittag sollen alle Spieler in Herzogenaurach eintreffen. Dort bereitet sich das DFB-Team auf das erste Klopp-Länderspiel am Donnerstag gegen die Niederlande vor. Und in der Bundesliga hat Paderborn mit 3:1 Hoffenheim besiegt. Schalke und Elversberg trennten sich 0:0 unentschieden. Und Leverkusen gewann 2:0 gegen Leipzig. Zum Wetter, die aktuelle Vorhersage des Deutschen Wetterdienstes. In der Nordosthälfte bleibt stark bewölkt mit Schauern und Gewittern, in der Südwesthälfte dagegen oft sonnig und trocken. 16 bis 20 Grad werden es höchstens, im Südwesten bis 23 Grad. Morgen vielfach heiter, wenn sich der Nebel verzogen hat, im Nordwesten den Tag über bedeckt, auch in der Mitte teils wolkig. Regnen soll es aber nur mal rund um das Erzgebirge. Das Ganze bei ähnlichen Temperaturen wie heute.
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4: Guten Morgen, wir haben es 8:35 heute am Montag, am 21. September. So, und das heißt, es gibt eine neue Runde in unserem Nur 9 Uhr Schlagerquiz. Auch in dieser Woche gibt es wieder unsere Nur 9 Uhr Uhr zu gewinnen. Und auch in dieser Woche gibt es wieder eine Stimme zum Miträtseln. Letzte Woche haben wir ja Jay Kahn gesucht. Und diese Woche ist es eine junge Frau und die klingt so.
5: 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So entstand es. Huhuhuhu. Ja, geil. So entstand es.
4: Sehr kurz, aber ich finde trotzdem sehr prägnant. Also wer ist das? Das wollen wir von Ihnen wissen in dieser Woche. Sie können ab sofort wieder Ihre Lösung abgeben auf unserer Internetseite radiopaloma.de. Sie können aber auch sagen, nö, ich gedulde mich noch ein bisschen und ich warte erstmal die Tipps ab. Die gibt es dann ab morgen bis einschließlich Donnerstag und am Freitag die Auflösung. Also welche Schlagersängerin ist das hier?
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0: Divo zum Start in den Montag hier auf Radio Paloma, 100% deutscher Schlager. Wir haben es 10 nach 9 damit. So, und es ist nicht irgendein Montag. Heute ist der 21.9. und heute können wir alle noch mitentscheiden, wie unsere neuen Euroscheine aussehen sollen. Ja, bis einschließlich heute läuft die Abstimmung noch. Aber warum soll es eigentlich neue Euroscheine geben? Warum wird da ein neues Design geplant? Darüber sprechen wir mit Annabel Giesbert aus der Radio Paloma Redaktion. Einen schönen guten Morgen.
1: Guten Morgen.
0: So, Annabel, mal die Frage. Es soll neue Euroscheine geben. Dazu gibt es jetzt neue Designs. Warum macht man das denn eigentlich? Ich meine, die alten sind doch gut, oder?
1: Die Europäische Zentralbank will die Scheine sicherer machen. Bei den aktuellen 100er und 200-Euro-Scheinen gibt es zum Beispiel schon optische Sicherheitsmerkmale, wie das Satellitenhologramm. Mhm. Das befindet sich ganz oben auf dem silbernen Folienstreifen auf der Vorderseite des Scheins. Und wenn man die Scheine kippt und sie unter direktes Licht hält, dann erkennt man die Euro-Symbole auch besser. Es gibt aber auch neue Sicherheitsmerkmale, die die Maschinen einfach besser lesen können. Mhm. Die Scheine sollen aber auch länger halten und Menschen mit Sehbeeinträchtigungen sollen sie leichter erkennen können. Dafür gibt es zum Beispiel führbare Linien an den Rändern. An den Linien und den Lücken dazwischen lassen sich dann so die verschiedenen Werte unterscheiden.
0: Okay, so, und jetzt ist die Frage, welche Motive stehen denn da zur Auswahl?
1: Also insgesamt gibt es 10 Entwürfe, 5 zum Thema europäische Kultur und 5 zum Thema Flüsse und Vögel. Mhm. Bei der Kultur geht es zum Beispiel um Beethoven, Marie Curie und Leonardo da Vinci. Und bei den Naturmotiven sind unter anderem der Eisvogel und der Weichstorch dabei. Mhm. Abstimmen können alle Europäerinnen und Europäer. Die Umfrage läuft noch bis zum 21. September und ist online abrufbar.
0: So, und ich habe auch schon mal geschaut, also es haben tatsächlich echt schon ganz, ganz viele mitgemacht, so an die 9 Millionen. Das heißt, wir entscheiden am Ende tatsächlich, wie die Scheine aussehen sollen.
1: Nein, ganz so einfach ist es dann doch nicht. Das letzte Wort hat am Ende der Rat der Europäischen Zentralbank. Mhm. Er entscheidet voraussichtlich bis Ende des Jahres. Aber erfahrungsgemäß dauert es immer so 2 bis 3 Jahre von der finalen Designentscheidung bis zur Ausgabe der neuen Scheine. Mhm. Ein konkretes Ausgabedatum nennt die EZB nicht. Bis die neuen Scheine dann wirklich im Portemonnaie landen, müssen wir uns also noch ein bisschen gedulden.
0: So, aber man kann natürlich noch abstimmen und mitmachen, auch wenn das Ergebnis natürlich nicht bindend ist, aber vielleicht kann man so eine kleine Richtung vorgeben. Das Ganze funktioniert auf der Seite der Europäischen Zentralbank und ich habe mir die 10 Designs schon mal angeschaut und ich muss ganz ehrlich sagen, da müssen wir uns wirklich alle umstellen. Also es sind sogar einige Vorschläge dabei, wo die Scheine hochkant sind und nicht mehr quer. Bin gespannt, was da am Ende rauskommt. Aber eigentlich ist es sogar egal, was am Ende dabei rauskommt, weil ich weiß jetzt schon, wie sich das für mich anfühlen wird, wenn wir dann die 9-Euro-Scheine haben. Da denke ich dann erstmal wieder, ich habe Falschgeld in der Tasche und dass das alles gar nicht echt ist. So, wir schauen mal auf die Uhr. Wir haben es 9 Uhr und 13 Minuten damit und am 9. Oktober, da erscheint ein Duett von 2 Schlagersängerinnen und ich lehne mich jetzt mal aus dem Fenster und sage, dieses Duett könnte das Duett des Jahres werden. Mehr dazu gibt's gleich hier bei uns in den Radio Paloma Star News nach Dreves Cordalis Petri und jetzt Marianne Rosenberg. Guten Morgen.

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0: Briefskandales Petri, irgendwann, irgendwo, irgendwie hier auf Radio Paloma 100% deutscher Schlager. Die neuen deutschen Schlager, die hören Sie hier bei uns immer zuerst. Wir haben es 20 nach 9, heute am Montag. 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Genau das machen wir. 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
0: Und heute Morgen geht es um Maite Kelly bzw. Kerstin Ott.
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0: Ja, am Freitag, als ich so durch Instagram durchgescrollt habe, da habe ich mich noch gewundert und dachte, aha, was ist denn da los? Sowohl Maite Kelly als auch Kerstin Ott haben beide Videos gepostet, wo ein Song der jeweils anderen lief. Ja, und nun ist die Katze aus dem Sack. Die beiden, die haben ein Duett zusammen gemacht und das ist ein ganz, ganz besonderes Duett. Denn die beiden, die sind ja nicht nur privat sehr gut miteinander befreundet, sondern sie haben den Song auch zusammengeschrieben. Und ich sag mal so, inhaltlich hat der es wirklich in sich.

0: ist schon mal so ein kleiner Teaser. Ich weiß, was du brauchst. So heißt der Song. Es geht um Anziehung, es geht um Begehren und natürlich eine ganz klare, direkte Aussage. Also wir freuen uns auf diesen Titel, sind sehr gespannt. Am 9. Oktober wird er erscheinen. Und das ist auch noch was Besonderes, denn eine Woche später, da steigt dann in Dortmund der Schlagerboom. Es ist also nicht ganz ausgeschlossen, dass Maite und Kerstin diesen Song da zusammen auf der Bühne performen werden. Also wir freuen uns auf jeden Fall über das neue Duett von Maite Kelly und Kerstin Ott.
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Daniela Alfinito, das kannst du echt vergessen. Hier auf Radio Paloma 100% deutscher Schlager zum Start in den Montag. Wir haben es 9.27 Uhr und die deutsche Autoindustrie, die steckt in einer großen Krise. Tausende Jobs stehen da auf der Kippe.

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1: Ich bin Katrin Müller. Super-GAU für die CDU bei den Landtagswahlen. In Mecklenburg-Vorpommern fliegt sie erstmals aus einem Landesparlament. In Berlin verliert sie klar gegen die Linke. Der Druck auf Kanzler und CDU-Chef Merz steigt damit weiter. Trotzdem will er im Amt bleiben, wie Merz am Abend sagte.
2: Was jetzt zu tun ist, erfordert Rückgrat, Standhaftigkeit und Geduld. Ich werde das aufbringen, als Parteivorsitzender der CDU und vor allem als Bundeskanzler unseres Landes.
1: In Berlin hat die Linke die Abgeordnetenhauswahl mit 25,7% der Stimmen klar gewonnen. Dahinter folgen die CDU mit 18,8% und die AfD mit 16,3% sowie Grüne und SPD. Das hat die Landeswahlleitung nach Auszählung aller Stimmen mitgeteilt. In Mecklenburg-Vorpommern gewinnt die AfD mit 38,2%, die SPD dahinter mit 35,5%. Auch Linke und Grüne ziehen in den Landtag ein. CDU und BSW scheitern knapp. Die deutsche Autoindustrie steckt in der Krise. Ganze Fabriken mit tausenden Jobs stehen vor einer ungewissen Zukunft und Errungenschaften wie die 35-Stunden-Woche werden zunehmend in Frage gestellt. Dagegen ruft die IG Metall heute bundesweit zu Protesten auf. Aktionen sind an mehr als 200 Orten geplant. In Russland ist die Kreml-Partei Geeintes Russland erwartungsgemäß zur Siegerin der Parlamentswahl erklärt worden. Nach den ersten Ergebnissen kommt sie auf gut 57% der Stimmen.
3: Die Kreml- und Kriegspartei Geeintes Russland sieht sich massiv gestärkt nach der Parlamentswahl. Sie kann wohl künftig mit einer Zweidrittelmehrheit regieren, hier in der Staatsduma in Moskau. Für Kreml-Chef Putin ist das eine wichtige Grundlage zur Fortsetzung seines Krieges gegen die Ukraine. Er will einen Sieg um jeden Preis. Dagegen sprechen Kreml-Gegner von einer Wahlphase. Aus Moskau, Ulf Mauder.
1: Zum Fußball. Der neue Bundestrainer Jürgen Klopp empfängt heute den ersten Teil seines XXL-Kaders. Bis zum Mittag sollen alle Spieler in Herzogenaurach eintreffen. Dort bereitet sich das DFB-Team auf das erste Klopp-Länderspiel am Donnerstag gegen die Niederlande vor. Und in der Bundesliga hat Paderborn mit 3:1 Hoffenheim besiegt. Schalke und Elversberg trennten sich 0:0 unentschieden. Und Leverkusen gewann 2:0 gegen Leipzig. Zum Wetter, die aktuelle Vorhersage des Deutschen Wetterdienstes. In der Nordosthälfte bleibt es stark bewölkt mit Schauern und Gewittern, in der Südwesthälfte dagegen oft sonnig und trocken. 16 bis 20 Grad werden es höchstens, im Südwesten bis 23 Grad. Morgen vielfach heiter, wenn sich der Nebel verzogen hat, im Nordwesten den Tag über bedeckt, auch in der Mitte teils wolkig. Regnen soll es aber nur mal rund um das Erzgebirge. Das Ganze bei ähnlichen Temperaturen wie heute.
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4: Guten Morgen, 9.33 Uhr haben wir es heute am Montag, am 21.09. so. Und wir stechen gleich wieder in See, denn wir schauen uns ja zurzeit schon mal die schönsten Reisehighlights auf unserer Route an, wenn es dann nächstes Jahr wieder heißt Schifferhoi, Radio Paloma auf großer Schlagerseereise. Ja, wir schippern gemeinsam durch die Adria und da warten wirklich jede Menge Sehenswürdigkeiten auf uns. Und diese Sehenswürdigkeiten, die stellen wir Ihnen nicht nur vor, nein, am Ende der Woche gibt es dazu auch eine Frage. Und wenn Sie uns die richtig beantworten können, dann gewinnen Sie eine All-Inclusive-Balkonkabine für zwei. Und wohin es heute geht, das erfahren wir gleich hier bei uns nach Daniel Ceylan und jetzt DJ Herzbeat zusammen mit Annemarie Eifeld. Verlieb dich nicht in einen Heartbreaker.

0: Daniel Ceylan um 20:10 Uhr. Guten Morgen.
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0: Ja, nächstes Jahr im Oktober ist es wieder soweit, genauer gesagt vom 2. bis zum 9. Oktober. Wir stechen gemeinsam in See und zwar auf der großen Schlagerseereise. Die findet ja nur alle 2 Jahre statt, ist also was ganz, ganz Besonderes. Und dieses Mal geht es auf der Costa Deliciosa durch die Adria. Wir machen das nicht alleine, da sind natürlich ganz, ganz viele Schlagerstars mit dabei. Semino Rossi zum Beispiel, Nathalie Holzner, Laura Wilde und viele, viele mehr. Und sie im besten Fall auch, denn wir schenken Ihnen auch in dieser Woche wieder eine All-Inclusive-Balkonkabine für 2. Wir schippern nämlich schon mal so ein bisschen auf hoher See rum und schauen uns da die schönsten Sehenswürdigkeiten entlang unserer Route an. Die stellen wir Ihnen vor, aber Achtung, das Ganze soll nicht nur einfach ein bisschen Urlaub fürs Ohr sein. Nein, am Ende der Woche gibt es wieder eine Frage zu unseren Sehenswürdigkeiten und wenn Sie die richtig beantworten können, ja, dann können Sie sich freuen, dann geht's nächstes Jahr im Oktober in den Urlaub und ich würde sagen, ich höre jetzt hier einfach mal auf zu quatschen. Wir träumen uns jetzt in die Ferne. Carolina Colocci aus der Radio Paloma Redaktion hat für uns schon mal das nächste Reiseziel besucht.
2: Nächster Reisestopp, Kotor in Montenegro. Und ich habe gerade das Gefühl, ich bin mitten in einem Film gelandet. Denn vor mir liegen enge Gassen aus alten Kopfsteinpflaster, kleine Plätze und prächtige historische Paläste. Und über allem ragen die Berge empor und man schaut aufs blaue Wasser der Adria. Willkommen in der Altstadt von Kotor, Stari Grad. Was ich besonders schön finde, hier gibt es keinen Autoverkehr. Stattdessen schlendert man durch ein richtiges mittelalterliches Labyrinth. Und dieses Labyrinth, das ist komplett von einer mittelalterlichen Stadtmauer umgeben. Die zieht sich sogar den Berg hinauf und wenn man die vielen Stufen bis ganz nach oben schafft, dann wartet ein spektakulärer Blick über Kotor und die Bucht. Ich glaube allerdings, ich bleibe heute erst einmal unten und setze mich vielleicht in eines der kleinen Cafés, bestelle mir einen Kaffee und schaue einfach den Menschen zu. Vielleicht entdecke ich dabei schon den nächsten besonderen Bewohner von Kotor. Aber dazu morgen mehr.
0: Ja, also die Altstadt von Kotor ist unser nächstes Reisehighlight, unsere nächste Sehenswürdigkeit. Das auf jeden Fall schon mal gut merken. Kann ja sein, dass am Freitag dazu eine Frage kommt. Also, falls Sie das noch nicht gemacht haben, dann einfach reinklicken und anmelden auf unserer Internetseite radiopaloma.de und da gibt's dann auch nochmal alle Infos für Sie zum Nachlesen.
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0: Anna-Karina Wojcik und Unzensiert hier auf Radio Paloma, 100% deutscher Schlager. Wir haben es 9.51 Uhr. Landtagswahl in Berlin und Mecklenburg-Vorpommern mit zwei völlig unterschiedlichen Ergebnissen. Mehr dazu gibt's gleich hier bei uns in den Radio Paloma Nachrichten um 10 Uhr. Und bis dahin schauen wir natürlich noch, was dieser 21. September für uns bereithält. Hier ist der Blick in die Sterne für Sie.
1: 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Widder.
2: Heute haben Sie wenig Elan, sich den täglichen Herausforderungen zu stellen. Entsprechend wächst die Verlockung, einem vollgepackten Alltag auszuweichen. Entspannen Sie sich ein bisschen, dann können Sie bald wieder durchstarten.
1: Stier.
2: Sie sehen heute klarer als sonst. Das kann dazu führen, dass Sie endlich eine Entscheidung treffen, die schon lange fällig gewesen wäre.
1: Zwillinge.
2: Nehmen Sie sich Zeit, um für das eigene Wohl zu sorgen. Eine klare Abgrenzung zwischen Arbeit und Freizeit könnte Ihr Stimmungsbarometer heben.
1: Krebs.
2: Wenn Sie und Ihre Mitmenschen am Morgen noch mitteilsam den Kontakt suchen und Neuigkeiten austauschen, so verlangen Sie gegen Abend mehr nach einem gemütlichen Zuhause, einer Kuschelecke oder zumindest nach einem Ort, an dem Sie sich geborgen fühlen.
1: Löwe.
2: Worauf haben Sie gerade Lust? Wann immer es möglich ist, sollten Sie es sich gut gehen lassen.
1: Jungfrau.
2: Heute, vor allem in den Morgenstunden, könnten Sie die ganze Welt umarmen. Ihre Fantasie nimmt Sie mit in eine innere Traumwelt.
1: Waage.
2: Schwelende Konflikte werden zum offenen Streit. Eine sinnvollere Nutzung dieses Energieschubs wäre ein Arbeitseinsatz in den eigenen vier Wänden, zum Beispiel den Keller aufräumen.
1: Skorpion.
2: Heute brauchen und geben Sie besonders viele Streicheleinheiten. In einer unfreundlichen Atmosphäre ziehen Sie sich zurück und reagieren tendenziell launischer als sonst.
1: Schütze.
2: Eine harmonische und vertraute Umgebung ist die beste Voraussetzung, um sich heute wohlzufühlen. Sie verstehen es, Ihre Umgebung mit viel Liebe und Geschmack einzurichten.
1: Steinbock.
2: Sie gehen mit offenen Augen und wachem Interesse durchs Leben.

0: alle Thema Lust und Pflicht so anzugehen, dass sie es sich zur Pflicht machen, für ein paar lustvolle Augenblicke zu sorgen.
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1: Ich bin Katrin Müller. In Berlin beraten heute die Bundesparteien über die Wahlergebnisse in Mecklenburg-Vorpommern und Berlin. Kanzler Merz steht massiv unter Druck nach dem Debakel für die CDU. In Berlin hat die Linke die Kanzlerpartei abgehängt, in Mecklenburg-Vorpommern ist sie sogar aus dem Parlament geflogen.
2: Merz spricht von einem Desaster, will aber die Reformen wie geplant durchziehen, geht also in die Offensive. Ob diese Strategie allerdings aufgeht, um sich zu retten, ist unklar, denn der Koalitionspartner SPD stellt bereits klar, wir müssen über die Reformen reden, die Botschaft der Wähler ernst nehmen. Und auch in der CDU rumort es gewaltig. Aber im Moment prescht niemand vor, um den Kanzlerjob zu übernehmen. Claudia Wächter, Nachrichtenredaktion.
1: Die deutsche Autoindustrie steckt in der Krise. Ganze Fabriken mit tausenden Jobs stehen vor einer ungewissen Zukunft und Errungenschaften wie die 35-Stunden-Woche werden zunehmend in Frage gestellt. Dagegen ruft die IG Metall heute bundesweit zu Protesten auf. Aktionen sind an mehr als 200 Orten geplant. Deutschland fordert von den Vereinten Nationen Fortschritte bei den Bemühungen zur Beendigung von Kriegen wie in der Ukraine sowie im Nahen und Mittleren Osten. Wenn die Staatengemeinschaft in diesen Tagen in New York zusammenkomme, dann dürfe es nicht nur um eine reine Bestandsaufnahme all der Krisenkonflikte und Kriege gehen. Das verlangte Außenminister Wadephul vor der Abreise zur UN-Generaldebatte in New York. Alle Verantwortlichen sollten bereit sein, ernsthaft um jeden noch so kleinen Schritt zur Lösung zu ringen, so Wadephul. Zum Sport. Der neue Bundestrainer Jürgen Klopp empfängt heute den ersten Teil seines XXL-Kaders. In Herzogenaurach bereitet sich das DFB-Team auf das erste Klopp-Länderspiel am Donnerstag gegen die Niederlande vor.
3: Es gibt einiges zu tun für den Neuen. Klopp muss nicht nur jede Menge Spieler kennenlernen, sondern ihnen auch seine Spielweise und Taktik erklären. Nach nur wenigen Trainingseinheiten geht es Mittwoch dann schon weiter nach Amsterdam, zum Auftakt in der Nations League. Klopp hat ja für seine ersten vier Spiele fast zwei komplett unterschiedliche Kader nominiert. Heute trifft er unter anderem auf seinen neuen Stammtorhüter Marc-André Ter Stegen, Kapitän Joshua Kimmich und gleich sechs Neulinge. Thomas Bremser, Nachrichtenredaktion.
1: Bis zum Mittag sollen alle Spieler in Herzogenaurach eintreffen. Zum Wetter, die aktuelle Vorhersage des Deutschen Wetterdienstes. In der Nordosthälfte bleibt es stark bewölkt mit Schauern und Gewittern, in der Südwesthälfte dagegen oft sonnig und trocken. 16 bis 20 Grad werden es höchstens, im Südwesten bis 23 Grad. Morgen vielfach heiter, wenn sich der Nebel verzogen hat, im Nordwesten den Tag über bedeckt, auch in der Mitte teils wolkig. Regnen soll es aber nur mal rund um das Erzgebirge. Das Ganze bei ähnlichen Temperaturen wie heute.
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4: Schönen Montagvormittag um kurz nach 10. 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

0: D'Angelo hier auf Radio Paloma, 100% deutscher Schlager. Veränderungen im Job können schnell zur mentalen Belastung werden. Aber wie Unternehmen ihre Mitarbeiter dabei besser unterstützen können, das hören Sie gleich bei uns. Vorher Thomas Anders gemeinsam mit Florian Silbereisen.
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0: Schönen Montag mit Radio Paloma, 100% deutscher Schlager. Neue Strukturen, neue Technologien, wirtschaftliche Unsicherheit, das sind alles so Sachen, die verändern unsere Arbeitswelt an vielen Stellen gleichzeitig. Für Beschäftigte bedeutet das oft eine mentale Mehrbelastung, also auch über die Belastungsgrenze hinaus. Wie aber Unternehmen ihre Mitarbeiter unterstützen können, darüber sprechen wir jetzt mit Susanne Wiesfeld vom Personaldienstleiter Randstadt. Hallo.
1: Hallo.
0: Susanne, warum erleben viele Beschäftigte gerade so viel Druck und Unsicherheit?
1: Ich denke, weil gerade sehr viel gleichzeitig passiert. Es ändern sich Strukturen und Arbeitsabläufe allein durch neue Technologien wie KI. Das heißt, die Aufgaben ändern sich und on top ist die wirtschaftliche Lage natürlich relativ unsicher. Und das kann natürlich verunsichern und Belastung erzeugen. Und das sehen wir auch. Laut der Randstadt Ifo HR-Befragung sagen mehr als die Hälfte, 51% der Unternehmen, dass die mentale Belastung der Beschäftigten in den letzten 12 Monaten gestiegen ist. Und fast 40% berichten auch von einer wirklich gestiegenen Arbeitsbelastung.
0: Was würden Sie sagen, hilft Beschäftigten persönlich mit diesen Veränderungen besser umzugehen?
1: Ein guter Ausgangspunkt ist aus meiner Sicht, sich der eigenen Stärken bewusst zu werden. Sich bewusst zu machen, was kann ich, und zu überlegen, wo möchte ich mich in Zukunft auch beruflich weiterentwickeln. Wenn ich weiß, was ich kann und was ich noch lernen möchte, kann ich sehr selbstbewusst sozusagen auch in diese Veränderung gehen. Und die Weiterbildung unterstützt mich dabei. Und sie hilft mir, Schritt zu halten mit neuen Anforderungen und meine eigene Beschäftigungsfähigkeit zu sichern. Und es geht eben auch darum, neugierig zu sein und Veränderungen aktiv mitzugestalten.
0: Mhm. Und was muss seitens des Unternehmens passieren, damit Beschäftigte mit Veränderungen gut umgehen können?
1: Entscheidend ist, dass Mitarbeitende nicht im Unklaren gelassen werden. Sie sollten möglichst früh erfahren, was sich verändert und welche Auswirkungen das für ihre konkrete Arbeit hat. Das heißt, es braucht eine offene, verständliche Kommunikation durch das Management und lokale Führungskräfte vor Ort. Wenn Aufgaben unklar sind und die Belastung groß ist, muss es möglich sein, darüber zu sprechen, einen Raum dafür zu haben, diese Bedenken zu äußern. Und nicht vergessen, passende Weiterbildungen können immer helfen, sich auf diese neue Anforderung auch gut vorzubereiten.
0: Und wie könnte konkret so eine Unterstützung vom Arbeitgeber der Beschäftigten aussehen?
1: Wenn ein Unternehmen weiß, welche Fähigkeiten in Zukunft gefragt sind, soll es auch die Voraussetzung schaffen, dass die Beschäftigten diese Fähigkeiten erlernen können, sich entwickeln können. Entscheidend ist, dass die Weiterbildung nicht losgelöst vom Arbeitsalltag stattfindet, sondern zu den Aufgaben passt. Und dafür gibt es unterschiedliche Angebote. Wir zum Beispiel haben in der Randstadt Akademie zahlreiche analoge und digitale Weiterbildungen. Und so können Qualifikationen gezielt aufgebaut werden und Beschäftigte auf die neuen Anforderungen vorbereitet werden.
0: Man hört aber auch ganz oft vom Personalmangel. Was hilft dann, wenn zusätzlich noch Personal fehlt und die Arbeit für das bestehende Team mehr wird?
1: Dann auf gar keinen Fall warten, bis die Belastung dauerhaft zu hoch wird. Auf jeden Fall zusätzliche Arbeitskräfte an Bord nehmen, die kurzfristig unterstützen können bei Arbeitsspitzen oder Engpässen. Und gleichzeitig natürlich Personalbedarf langfristig planen. Aber Personaldienstleister wie wir können jederzeit flexibel auf Bedarfslagen reagieren und helfen, geeignete Arbeitskräfte zu finden und die Arbeit auf mehr Schultern zu verteilen und die Belegschaft zu entlasten.
0: Susanne Wiesfeld vom Personaldienstleiter Randstadt. Vielen Dank.
1: Vielen Dank Ihnen.
0: Es gibt also viele Angebote und Möglichkeiten, wie Unternehmen ihre Mitarbeiter dabei unterstützen können, die mentale Belastung zu reduzieren. Und weitere Infos gibt's auch unter randstadt.de.
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Sie hören Radio Paloma, 100% deutscher Schlager mit Neonlicht. Komm, wir lassen los. Privat halten die beiden aber ganz fest zusammen, denn Ende August haben sich Nadine und Julian verlobt, und zwar mit einem Heiratsantrag auf der ganz großen Fernsehbühne.

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0: Petro Basile mit seinem neuen Titel Miss Italia hier auf Radio Paloma. 100% deutscher Schlager, denn die neuen deutschen Schlager, die hören Sie bei uns immer zuerst. Debakel für die CDU bei den Landtagswahlen. In Mecklenburg-Vorpommern fliegt sie aus dem Parlament. In Berlin verliert sie klar gegen die Linke. Alles, was sonst noch wichtig ist, gibt es gleich zusammengefasst in den Nachrichten um 11 Uhr. Danach hören wir den aktuellen Song An meiner Seite von Helene Fischer. Und auch Neues von Alexander Martin.
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0: Bis dahin die Flippers mit Lotusblume. Und diesen und ähnliche Kultschlager können Sie auch bei unserem Subchannel Kultschlager hören auf radiopaloma.de oder über die kostenlose Radio Paloma App.

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1: Ich bin Katrin Müller. In Mecklenburg-Vorpommern fliegt die CDU aus dem Landtag. In Berlin verliert sie klar gegen die Linke. Der CDU-Vizechef Karl-Josef Laumann sieht trotzdem eine klare Rückendeckung für Kanzler und CDU-Chef Friedrich Merz. Die Parteispitze stehe hinter dem Kanzler, sagte Laumann, der Minister für Arbeit, Gesundheit und Soziales in NRW ist, beim Eintreffen zu Beratungen des Präsidiums der engsten Parteiführung. Laumann betonte, es sei absolut wichtig für Deutschland, in der jetzigen Situation klarzumachen, dass man eine Regierung habe, die im Amt bleibe. Mit einem bundesweiten Aktionstag stemmt sich die IG Metall gegen den Jobabbau und weitere Einschnitte für Beschäftigte der Automobilbranche. Die Gewerkschaft will heute bei rund 280 Aktionen mehr als 100.000 Menschen mobilisieren.
2: Zig Entlassungen, ganze Werke stehen auf der Kippe. Die Gewerkschaft macht nun mobil, fordert, dass die angeschlagene Branche investiert. Zum Beispiel in autonomes Fahren. Denn egal ob Audi, Mercedes, BMW und Co., das Made in Germany zieht nicht mehr. Die Konkurrenz aus China dagegen gibt Gas. Es gibt heute Sternmärsche und Kundgebungen. Viele Aktionen unter dem Motto Zukunft statt Kahlschlag. Claudia Wächter, Nachrichtenredaktion.
1: Der ukrainische Staatschef Selenskyj hat für einen Besuch in New York in dieser Woche auch ein Treffen mit US-Präsident Trump angekündigt. Er habe mit Trump telefoniert, teilte Selenskyj bei Telegram mit. Das Treffen ist am Rande der Generalversammlung der Vereinten Nationen in New York geplant.
3: Selenskyj will nach den jüngsten Gesprächen mit US-Unterhändlern in Kiew nun wieder direkt mit US-Präsident Trump über den Krieg in der Ukraine sprechen. Dazu will er Wege einer Deeskalation und Sicherheitsfragen in New York erörtern. Details nannte Selenskyj zwar nicht, klar ist aber, dass es ihm erneut vor allem um Patriot-Abwehrraketen für die Luftverteidigung der Ukraine gehen dürfte. Selenskyj hatte zuletzt die USA eindringlich zur Abgabe der Waffen aufgefordert. Aus Moskau, Ulf Mauder.
1: 3 Jahre nach Einführung des Deutschland-Tickets steigen die Fahrgastzahlen im Linienverkehr mit Bussen und Bahnen weiterhin, wenn auch nur leicht. Im ersten Halbjahr 2026 wurden gut 5,7 Milliarden Fahrgäste im ÖPNV gezählt und damit 2% mehr als ein Jahr davor. Das hat das Statistische Bundesamt mitgeteilt. Im Fernverkehr sank die Anzahl der Fahrgäste hingegen leicht. Zum Wetter. Die aktuelle Vorhersage des Deutschen Wetterdienstes. Der Süden bekommt den Tag über viel Sonne und Temperaturen bis 23 Grad. Richtung Norden dagegen dichte Wolken und es kann immer wieder regnen. Dazwischen aber auch freundliche Phasen bei 16 bis 20 Grad. Morgen ein ähnliches Bild. Im Nordosten immer wieder Schauer und einzelne Gewitter. Im Südwesten trocken und sonnig. Dazu insgesamt ähnliche Temperaturen wie heute.
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4: Um kurz nach 11 und vielleicht träumen Sie ja auch schon von Sonne, Meer und natürlich unserer großen Schlagerseereise 2027. Seit heute läuft ja die zweite Runde unserer Schlagerseereise-Aktion und jeden Morgen um 7.40 Uhr lernen Sie also bei den Radio Paloma Muntermachern ein neues Reiseziel kennen. 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

Sie hören Radio Paloma, 100% deutscher Schlager. Wie gut können Sie eigentlich mehrmals hintereinander von einem Stuhl aufstehen? Warum solche einfachen Bewegungen erstaunlich viel über unser gesundes Altern verraten können, das hören Sie gleich bei uns. Vorher Luca.

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0: Alexander Martin, warum bist du nicht wie die anderen? Hier auf Radio Paloma 100% deutscher Schlager, denn die neuen deutschen Schlager, die hören Sie bei uns immer zuerst. Können Sie eigentlich ohne Schwung mehrmals hintereinander von einem Stuhl aufstehen? Oder haben Sie sich gefragt, wie kräftig Ihr Händedruck eigentlich ist? Das sind zwar zwei ziemlich alltägliche Dinge, die aber laut einer aktuellen Studie erstaunlich viel darüber verraten können, wie körperlich belastbar wir im Alltag sind. Forscher der University at Buffalo haben dafür rund 5000 Frauen zwischen 63 und 99 Jahren über 8 Jahre lang begleitet. Untersucht wurden unter anderem die zwei Fähigkeiten, also die Griffkraft und die Fähigkeit, mehrmals zügig von einem Stuhl aufzustehen. Und dabei zeigte sich, Frauen mit höherer Muskelkraft, sie hatten ein geringeres Sterberisiko, auch wenn natürlich andere Faktoren wie Bewegung und Herz-Kreislauf-Fitness berücksichtigt wurden. Das heißt natürlich nicht, dass so ein kräftiger Händedruck vorhersagen kann, wie alt wir einmal werden. Vielmehr können solche einfachen Tests Hinweise darauf geben, wie gut unsere Muskulatur für den Alltag gerüstet ist. Und genau darum geht es auch beim Krafttraining im Alter. Also nicht um möglichst große Muskeln, sondern darum, weiterhin problemlos zum Beispiel die Treppe zu steigen, Einkäufe zu tragen, sicher aufzustehen und natürlich möglichst lange selbstständig zu bleiben. Das Schöne daran ist, dafür müssen Sie nicht unbedingt zum Fitnessprofi werden, also Treppen steigen, Kniebeugen, so ein kontrolliertes Aufstehen vom Stuhl oder Übungen mit dem eigenen Körpergewicht, die können die Muskulatur bereits regelmäßig fördern. Vielleicht probieren Sie es also heute auch einmal aus, setzen Sie sich auf einen stabilen Stuhl und stehen Sie ein paar Mal kontrolliert wieder auf. Starke Muskeln sind eben nicht nur fürs Fitnessstudio da, vor allem sollen sie uns möglichst lange durch unseren Alltag tragen.
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0: Schönen Montag bei der Arbeit mit Radio Paloma, 100% deutscher Schlager. Kanzler Merz steht massiv unter Druck nach dem Debakel für die CDU. In Berlin hat die Linke die Kanzlerpartei abgehängt. In Mecklenburg-Vorpommern ist sie sogar aus dem Parlament geflogen. Alle weiteren tagesaktuellen Themen gibt es auch gleich in den 12 Uhr Nachrichten. Danach hören wir Aktuelles von Mariella Milana. Und auch diesen Kultschlager von Christina Bach.
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0: Mehr Abwechslung gibt es jetzt mit Kevin Neon und Hallöchen Pikolöchen. Ein Titel aus unserem Partyschlager-Subchannel zu finden auf radiopaloma.de sowie in unserer kostenlosen Radio Paloma App.

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1: Ich bin Katrin Müller. In der Hauptstadt beraten die Bundesparteien über die Wahlen in Berlin und Mecklenburg-Vorpommern. Kanzler Merz steht massiv unter Druck nach dem Debakel für die CDU. In Berlin hat die Linke die Kanzlerpartei abgehängt. In Mecklenburg-Vorpommern ist sie sogar aus dem Parlament geflogen.
2: Merz spricht von einem Desaster, will aber die Reformen wie geplant durchziehen, geht also in die Offensive. Ob diese Strategie allerdings aufgeht, um sich zu retten, ist unklar, denn der Koalitionspartner SPD stellt bereits klar, wir müssen über die Reformen reden, die Botschaft der Wähler ernst nehmen. Und auch in der CDU rumort es gewaltig. Aber im Moment prescht niemand vor, um den Kanzlerjob zu übernehmen. Claudia Wächter, Nachrichtenredaktion.
1: Die deutsche Autoindustrie steckt in der Krise. Ganze Fabriken mit tausenden Jobs stehen vor einer ungewissen Zukunft und Errungenschaften wie die 35-Stunden-Woche werden zunehmend in Frage gestellt. Dagegen ruft die IG Metall heute bundesweit zu Protesten auf. An rund 280 Orten gibt es Aktionen. Die für Moskaus Angriffskrieg gegen die Ukraine maßgebliche Kreml-Partei Geeintes Russland hat bei der Parlamentswahl ihre bisherige Zweidrittelmehrheit in der Staatsduma massiv ausgebaut. Laut Daten der Zentralen Wahlkommission in Moskau kommt die seit mehr als 20 Jahren regierende Partei wohl auf voraussichtlich 355 Mandate, rund 20 mehr als bisher. Es ist das höchste Ergebnis ihrer Geschichte. Zum Fußball. Der neue Bundestrainer Jürgen Klopp empfängt heute den ersten Teil seines XXL-Kaders. In Herzogenaurach bereitet sich das DFB-Team auf das erste Klopp-Länderspiel am Donnerstag gegen die Niederlande vor.
3: Es gibt einiges zu tun für den Neuen. Klopp muss nicht nur jede Menge Spieler kennenlernen, sondern ihnen auch seine Spielweise und Taktik erklären. Nach nur wenigen Trainingseinheiten geht es Mittwoch dann schon weiter nach Amsterdam zum Auftakt in der Nations League. Klopp hat ja für seine ersten vier Spiele fast zwei komplett unterschiedliche Kader nominiert. Heute trifft er unter anderem auf seinen neuen Stammtorhüter Marc-André Ter Stegen, Kapitän Joshua Kimmich und gleich sechs Neulinge. Thomas Bremser, Nachrichtenredaktion.
1: Für die Nationalmannschaft ist die Premiere mit Klopp als Bundestrainer der Neustart nach der großen WM-Enttäuschung im Sommer. Zum Wetter, die aktuelle Vorhersage des Deutschen Wetterdienstes. In der Nordosthälfte bleibt es stark bewölkt mit Schauern und Gewittern, in der Südwesthälfte dagegen oft sonnig und trocken. 16 bis 20 Grad werden es höchstens, im Südwesten bis 23 Grad. Morgen vielfach heiter, wenn sich der Nebel verzogen hat, im Nordwesten den Tag über bedeckt, auch in der Mitte teils wolkig. Regnen soll es aber nur mal rund um das Erzgebirge. Das Ganze bei ähnlichen Temperaturen wie heute.
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4: Montagmittag. 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

Christina Bach hier auf Radio Paloma, 100% deutscher Schlager. Das Oktoberfestfieber hat ja begonnen und Heidi Klum hat ja auch ihr großes Heidi-Fest gefeiert. Wie unsere Schlagerstars dort gefeiert haben, das hören Sie gleich in den Radio Paloma Star News. Wir bringen Sie immer näher an die Stars.

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0: Wolfgang Ziegler am Montagmittag hier auf Radio Paloma. 100% deutscher Schlager.
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0: Und heute geht es um Michelle. Nach ihrem Karriereende und der Trennung von Erik Philippi hatte sich Michelle in den vergangenen Monaten weitgehend zurückgezogen. Jetzt zeigte sie sich aber beim Heidi-Fest wieder auf dem roten Teppich und sprach dabei ungewöhnlich offen darüber, wie es ihr eigentlich nach dem Liebesaus geht. Sie bestätigte, sie ist Single und eine neue Beziehung ist für sie momentan offenbar auch weit weg. Ihr Vertrauen sei durch die Trennung massiv gebrochen worden und nach allem, was passiert sei, wisse sie nicht, ob sie überhaupt noch einmal so auf einen Menschen sich einlassen möchte. Statt Dating genießt Michelle derzeit vor allem eins, und zwar ihr Leben zu Hause mit ihren Hunden. Sie erzählte, dass sie in den vergangenen Monaten kaum ausgegangen sei und inzwischen auch einen Spaziergang mit ihren Hundefreunden im Wald zu einem Abend unterwegs vorziehe. Ja, die Tiere, die könnten auch bei Michelle berufliche Zukunft sein, denn nach ihrem Abschied von der Musik arbeitet sie nach eigenen Angaben ja bereits als Heilerin und nun hat sie noch ein weiteres Projekt in Planung. Viel verraten möchte sie darüber noch nicht, nur so viel, es wird mit Tieren zu tun haben und soll in den kommenden Monaten Gestalt annehmen. Nach Karriereende und Liebesaus beginnt für Michelle also offenbar ein ganz neues Kapitel. Und diesmal stehen nicht Bühne oder Männer im Mittelpunkt, sondern vor allem ihre Tiere.
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0: Sie hören Radio Paloma 100% deutscher Schlager und können sich eigentlich noch an Ihr allererstes Handy erinnern? Heute vor 43 Jahren wurde in Amerika das erste kommerzielle Mobiltelefon zugelassen, und zwar der Motorola Dion Tech 8000X. Es wog stolze 800 Gramm, kostete rund 4000 Dollar und nach etwa einer Stunde telefonieren war auch der Akku leer. Nichtsdestotrotz war es damals die Zukunft zum Mitnehmen.
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0: Neues von Daniel Johnson, Ich träume dich, hier auf Radio Paloma, 100% deutscher Schlager. Denken Sie daran, die neuen deutschen Schlager, die hören Sie bei uns immer zuerst. Super-GAU für die CDU bei den Landtagswahlen. In Mecklenburg-Vorpommern fliegt sie aus dem Parlament. In Berlin verliert sie klar gegen die Linke. Was sonst noch wichtig ist, hören Sie gleich um 13 Uhr in den Nachrichten. Und danach hören wir Aktuelles von Marie Reim.
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0: Sowie auch diesen Kultschlager von Leonard.
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0: Und jetzt Mary Rose mit Ich hab den Glauben an dich nie verloren. 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
1: Ich bin Katrin Müller. In Mecklenburg-Vorpommern fliegt die CDU aus dem Landtag, in Berlin verliert sie klar gegen die Linke. Der CDU-Vizechef Karl-Josef Laumann sieht trotzdem eine klare Rückendeckung für Kanzler und CDU-Chef Friedrich Merz. Die Parteispitze stehe hinter dem Kanzler, sagte Laumann vor den Beratungen des Präsidiums in Berlin. In Mecklenburg-Vorpommern will Ministerpräsidentin Manuela Schwesig mit Grünen und Linken über ein Regierungsbündnis sprechen. Das sagte Schwesig nach Gremiensitzungen in der SPD-Zentrale in Berlin. Stärkste Kraft wurde zwar die AfD. Keiner der anderen Parteien will aber mit ihr zusammenarbeiten. Mit einem bundesweiten Aktionstag stemmt sich die IG Metall gegen den Jobabbau und weitere Einschnitte für Beschäftigte der Automobilbranche. Die Gewerkschaft will heute bei rund 280 Aktionen mehr als 100.000 Menschen mobilisieren.
2: Zig Entlassungen, ganze Werke stehen auf der Kippe. Die Gewerkschaft macht nun mobil, fordert, dass die angeschlagene Branche investiert. Zum Beispiel in autonomes Fahren. Denn egal ob Audi, Mercedes, BMW und Co., das Made in Germany zieht nicht mehr. Die Konkurrenz aus China dagegen gibt Gas. Es gibt heute Sternmärsche und Kundgebungen. Viele Aktionen unter dem Motto Zukunft statt Kahlschlag. Claudia Wächter, Nachrichtenredaktion.
1: Der ukrainische Staatschef Selenskyj hat für einen Besuch in New York in dieser Woche auch ein Treffen mit US-Präsident Trump angekündigt. Er habe mit Trump telefoniert, teilte Selenskyj bei Telegram mit. Das Treffen ist am Rande der Generalversammlung der Vereinten Nationen in New York geplant.
3: Selenskyj will nach den jüngsten Gesprächen mit US-Unterhändlern in Kiew nun wieder direkt mit US-Präsident Trump über den Krieg in der Ukraine sprechen. Dazu will er Wege einer Deeskalation und Sicherheitsfragen in New York erörtern. Details nannte Selenskyj zwar nicht, klar ist aber, dass es ihm erneut vor allem um Patriot-Abwehrraketen für die Luftverteidigung der Ukraine gehen dürfte. Aus Moskau, Ulf Mauder.
1: 3 Jahre nach Einführung des Deutschland-Tickets steigen die Fahrgastzahlen im Linienverkehr mit Bussen und Bahnen weiterhin, wenn auch nur leicht. Im ersten Halbjahr 2026 wurden gut 5,7 Milliarden Fahrgäste im ÖPNV gezählt und damit 2% mehr als ein Jahr davor. Das hat das Statistische Bundesamt mitgeteilt. Im Fernverkehr sank die Anzahl der Fahrgäste hingegen leicht. Zum Wetter. Die aktuelle Vorhersage des Deutschen Wetterdienstes. Der Süden bekommt den Tag über viel Sonne und Temperaturen bis 23 Grad. Richtung Norden dagegen dichte Wolken und es kann immer wieder regnen. Dazwischen aber auch freundliche Phasen bei 16 bis 20 Grad. Morgen ein ähnliches Bild. Im Nordosten immer wieder Schauer und einzelne Gewitter. Im Südwesten trocken und sonnig. Dazu insgesamt ähnliche Temperaturen wie heute.
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4: Mittlerweile kurz nach 13 Uhr und falls Sie unser heutiges Reiseziel bei den Radio Paloma Muntermachern verpasst haben, keine Sorge, die Woche hat ja gerade erst angefangen und die Wiederholung gibt es immer um 17.20 Uhr bei Adrian Marton. Wir sind heute in die zweite Runde unserer Schlagerseereiseaktion gestartet. Bis Freitag gibt es wieder jeden Morgen einen neuen Ort entlang unserer Route. Gut zuhören lohnt sich. Schließlich geht es um eine All-Inclusive-Balkonkabine für zwei bei der großen Schlagerseereise 2027. Alle Infos finden Sie auf radiopaloma.de und jetzt Marie Reim.

erinnern sich vielleicht noch an die gescheiterte Pkw-Maut. 7 Jahre später beschäftigt sie jetzt wieder die Justiz, denn Ex-Verkehrsminister Andreas Scheuer steht ab heute wegen des Vorwurfs einer Falschaussage vor Gericht. Die Details dazu hören Sie gleich bei uns. Vorher Gigi Anderson.

0: Pauline hier auf Radio Paloma, 100% deutscher Schlager. Rund 7 Jahre nach dem Aus für die geplante Pkw-Maut steht ab heute der damalige Bundesverkehrsminister Andreas Scheuer vor Gericht. Vor dem Landgericht Berlin geht es um den Vorwurf einer Falschaussage. Die Staatsanwaltschaft wirft Scheuer vor, vor dem Mautuntersuchungsausschuss des Bundestags gelogen zu haben. Thomas Bliskin hat für uns die Details.
1: Die Pkw-Maut kam nicht zustande, weil ein Gericht sie vorher kippte. Doch da hatte Scheuer die Verträge mit den Betreibern schon unterschrieben. Die Regierung musste die Verträge deshalb wieder kündigen und Schadenersatz zahlen von fast 250 Millionen Euro. Die Konzerne gaben damals an, sie hätten angeboten, mit den Verträgen noch zu warten bis nach dem Urteil. Vor dem Untersuchungsausschuss wollte sich Scheuer an ein solches Angebot aber nicht erinnern. Diese Aussage könnte ihm jetzt zum Verhängnis werden. Bei einer Verurteilung drohen Scheuer bis zu 5 Jahre Gefängnis. Thomas Bleskin, Nachrichtenredaktion.
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Christian Anders mit Janine und da geht es um eine Liebe, von der man eigentlich längst weiß, dass sie nicht funktioniert und es trotzdem immer wieder miteinander versucht. Zwischen Hoffnung, Enttäuschung und dem nächsten Neuanfang fällt das endgültige Loslassen einfach schwer. 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

Schönen Nachmittag mit Radio Paloma, 100% deutscher Schlager. Kanzler Merz steht massiv unter Druck nach dem Debakel für die CDU, denn in Berlin hat die Linke die Kanzlerpartei abgehängt und in Mecklenburg-Vorpommern ist sie sogar aus dem Parlament geflogen. Die Nachrichten hören Sie gleich nochmal um 14 Uhr und danach freuen Sie sich auf Aktuelles von Julia Lindholm. Du und ich. Und auch diesen Kultschlager von Nicole. Mehr Abwechslung gibt es jetzt mit den Palldauern, denn wir hören Sternenfeuernacht. Ein Titel aus unserem Volksmusik-Subchannel zu finden auf radiopaloma.de oder in der kostenlosen Radio Paloma App.

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1: Ich bin Thomas Bleskin. Der Druck auf Kanzler Friedrich Merz dürfte nach dem schlechten Abschneiden der CDU bei den Landtagswahlen weiter steigen. Er will aber weitermachen. Heute kommen in Berlin die Führungsgremien der CDU zusammen. Die SPD erwartet von der Union jetzt Bewegung bei umstrittenen Reformvorhaben.
2: Merz denkt nicht an Rücktritt, er will um seine Ämter kämpfen und den geplanten Reformkurs fortsetzen. Seine politische Zukunft hängt unter anderem von den CDU-Landesparteichefs ab. Im Moment scheinen sie noch hinter Merz zu stehen. Unkalkulierbar ist aber der Druck, der von der Basis auf Merz und die Parteispitze entsteht. Kann. Der Kanzler wackelt gewaltig. Merz muss Vertrauen zurückgewinnen und vor allem das bereits beschlossene Reformpaket auch gegen Widerstände aus der SPD durchsetzen. Daran wird die CDU ihn messen. Geht das schief, dürfte für ihn als Kanzler und Parteichef Schluss sein. David Riemer, Nachrichtenredaktion.
1: Mecklenburg-Vorpommerns Ministerpräsidentin Schwesig will nach der Landtagswahl mit Linken und Grünen über eine gemeinsame Regierung sprechen. Die SPD-Politikerin kündigte an, den Parteigremien entsprechende Gespräche vorzuschlagen. Die bisherige Zweierkoalition aus SPD und Linken hat keine Mehrheit mehr. Auch die AfD als stärkste Kraft beansprucht den Auftrag zur Regierungsbildung, rechnet nach eigenen Angaben aber mit einer rot-rot-grünen Koalition. Immer mehr Menschen sind mit Bussen und Bahnen unterwegs. Knapp 6 Milliarden waren es im ersten Halbjahr, 2% mehr als im Vorjahr. Das hat das Statistische Bundesamt errechnet. Ein Plus, das auch am Deutschlandticket liegt.
3: Es läuft, zumindest im Nah- und Regionalverkehr. Allerdings im Fernverkehr, da gingen die Fahrgastzahlen zurück, vor allem bei der Bahn. Und das, sagen die Statistiker, liege vor allem an wetterbedingten Ausfällen oder Verspätungen. Im Moment kostet das Deutschlandticket gut 60 Euro im Monat, doch angesichts der aktuellen horrenden Spritpreise fordern viele, das Ticket muss schnell wieder billiger werden. Claudia Wächter, Nachrichtenredaktion.
1: Die Kreml-Partei Geeintes Russland hat bei der Parlamentswahl ihre bisherige Zweidrittelmehrheit in der Staatsduma massiv ausgebaut. Laut Daten der Zentralen Wahlkommission in Moskau kommt die seit mehr als 20 Jahren regierende Partei auf rund 20 Mandate mehr als bisher. Kreml-Chef Putin dürfte die Wahl als Signal für die Fortsetzung der Invasion in der Ukraine werten. Zum Wetter die aktuelle Vorhersage des Deutschen Wetterdienstes. Heute bleibt es in der Nordosthälfte meist stark bewölkt. Örtlich gibt es Schauer. Im Südwesten dagegen häufiger klarer Himmel. Dort bleibt es trocken bei 16 bis 22 Grad. In der Nacht kühlt es auf 9 bis 2 Grad ab. Örtlich bildet sich Nebel. Morgen wird es nach Auflösung der Nebelfelder vielerorts freundlich und trocken. Nur am Erzgebirge sind noch schwache Schauer möglich. Die Höchstwerte liegen dann zwischen 15 und 23 Grad.
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4: Schönen Nachmittag um kurz nach 14 Uhr. 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Die zweite Runde unserer Gewinnaktion läuft seit heute früh und am Freitag wartet dann die nächste Chance auf eine All-Inclusive-Balkonkabine für zwei. Dafür also diese Woche jeden Morgen bei den Radio Paloma Muntermachern gut zuhören, auf die Details achten und natürlich auf radiopaloma.de anmelden.

Nicole mit Dann küss mich doch hier auf Radio Paloma 100% deutscher Schlager. Haben Sie manchmal eigentlich auch das Gefühl, dass Ihr Hund ganz genau weiß, wie es Ihnen gerade geht? Eine Studie

0: Hallo Rossi mit Wahnsinn oder Liebe hier auf Radio Paloma, 100% deutscher Schlager. Kennen Sie das eigentlich auch? Sie kommen nach Hause, hatten vielleicht einen richtig schlechten Tag und irgendwie haben Sie das Gefühl, Ihr Hund merkt sofort, dass etwas nicht stimmt. Also mir geht es oft so und offenbar bilden wir uns da nichts ein, denn eine Studie der Universität Wien zeigt, dass Hunde bei Menschen nicht nur zwischen einer positiven oder negativen Stimmung unterscheiden können, sondern offenbar auch konkrete emotionale Gesichtsausdrücke wie zum Beispiel Wut, Trauer und Angst auseinanderhalten. Dafür wurde den Hunden Bilder von fremdmenschlichen Gesichtern gezeigt und Forscher haben dabei die Gehirnaktivität im MRT beobachtet. Je nachdem, welche Emotionen sie auf dem Gesicht sahen, wurden dabei unterschiedliche Bereiche im Gehirn aktiv. Die Forscher vermuten, dass Hunde diese Fähigkeit durch ihre jahrtausendlange enge Beziehung zu uns Menschen entwickelt haben könnten. Untersucht wurden allerdings ausschließlich Familienhunde. Bei Straßenhunden könnte das beispielsweise anders aussehen. Wichtig, nur weil ein Hund aber unsere Emotionen unterscheiden kann, bedeutet das noch nicht, dass er sie genauso empfindet wie wir. Aber vielleicht erklärt es auch so ein bisschen, warum unser Vierbeiner manchmal genau im richtigen Moment plötzlich besonders anhänglich wird. Und wer einen Hund zu Hause hat, wird wahrscheinlich sowieso sagen, dafür hätte ich keine Studie gebraucht, oder?
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Vanessa Mai mit Ich fall in love hier auf Radio Paloma. 100% deutscher Schlager. Und jetzt kommt's. Der Rapper Sido rappt in seinem neuen Song, dass er, wenn überhaupt, nur noch Vanessa Mai heiraten würde. Kleines Problem, Vanessa ist ja schon längst glücklich verheiratet.

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Neues von Pia Sophie, wenn das zu viel ist. Hier auf Radio Paloma 100% deutscher Schlager, denn die neuen deutschen Schlager, die hören Sie bei uns immer zuerst. Super-GAU für die CDU bei den Landtagswahlen. In Mecklenburg-Vorpommern fliegt sie aus dem Parlament und in Berlin verliert sie klar gegen die Linke. Weitere tagesaktuelle Meldungen hören Sie gleich in den 15 Uhr Nachrichten. Und im Anschluss gibt's den aktuellen Titel von DJ Herzbeat gemeinsam mit Annemarie Eifeld. Verlieb dich nicht in einen Heartbreaker. Sowie Neues von Larissa. Das gibt es gleich in der Feierabendshow mit Adrian Marton und ich verabschiede mich für heute mit einem Kultschlager von Udo Jürgens. Vielen Dank für die Blumen aus dem Jahr 1981. 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
1: Ich bin Thomas Bleskin. CDU-Chef Friedrich Merz hat das Ausscheiden seiner Partei aus dem Landtag in Mecklenburg-Vorpommern als tiefe Zäsur bezeichnet. Der Bundeskanzler sprach von einem dramatischen und einmaligen Ergebnis für die CDU. Die Partei hatte mit 4,9% erstmals den Einzug in ein Landesparlament verpasst.
2: Dass wir die 5%-Hürde nicht überwinden konnten und dass eine ganze Landtagsfraktion aus dem Landtag heraus fällt, das ist ein schwerer Schlag. Und das wird auch für uns lange nachhallen. Wir werden uns über diese Konsequenzen noch lange zu unterhalten haben.
1: Merz räumte ein, dass auch die Bundespolitik und seine eigene Person bei dem Ergebnis eine große Rolle gespielt hätten. Die Gründe für das Ergebnis reichten nach seinen Worten aber weit darüber hinaus. Mecklenburg-Vorpommerns Ministerpräsidentin Schwesig will nach der Landtagswahl mit Linken und Grünen über eine gemeinsame Regierung sprechen. Die SPD-Politikerin kündigte an, den Parteigremien entsprechende Gespräche vorzuschlagen. Die bisherige Zweierkoalition aus SPD und Linken hat keine Mehrheit mehr. Auch die AfD als stärkste Kraft beansprucht den Auftrag zur Regierungsbildung, rechnet nach eigenen Angaben aber mit einer rot-rot-grünen Koalition. Immer mehr Menschen in Deutschland sind mit Bussen und Bahnen unterwegs. Knapp 6 Milliarden waren es im ersten Halbjahr, 2% mehr als im Vorjahr. Das hat das Statistische Bundesamt errechnet. Ein Plus, das auch am Deutschlandticket liegt.
3: Es läuft, zumindest im Nah- und Regionalverkehr. Allerdings im Fernverkehr, da gingen die Fahrgastzahlen zurück, vor allem bei der Bahn. Und das, sagen die Statistiker, liege vor allem an wetterbedingten Ausfällen oder Verspätungen. Im Moment kostet das Deutschlandticket gut 60 Euro im Monat. Doch angesichts der aktuellen horrenden Spritpreise fordern viele, das Ticket muss schnell wieder billiger werden. Claudia Wächter, Nachrichtenredaktion.
1: Und zum Fußball. Bundestrainer Jürgen Klopp hat vor seinen ersten Nations League-Spielen eine Änderung im deutschen Kader vorgenommen. Karim Adeyemi rückt für Bayern-Profi Lennart Karl in das 24-köpfige Aufgebot für die Partien gegen die Niederlande und Griechenland. Karl wechselt dafür in den zweiten Kader. Zum Wetter die aktuelle Vorhersage des Deutschen Wetterdienstes. Heute bleibt es in der Nordosthälfte meist stark bewölkt. Örtlich gibt es Schauer. Im Südwesten dagegen häufiger klarer Himmel. Dort bleibt es trocken bei 16 bis 22 Grad. In der Nacht kühlt es auf 9 bis 2 Grad ab. Örtlich bildet sich Nebel. Morgen wird es nach Auflösung der Nebelfelder vielerorts freundlich und trocken. Nur am Erzgebirge sind noch schwache Schauer möglich. Die Höchstwerte liegen dann zwischen 15 und 23 Grad.
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4: Um kurz nach 15 Uhr. Ich wünsche Ihnen einen schönen Montagnachmittag. Ja, neue Woche, neues Glück. Ich hoffe, Sie sind heute Morgen erstmal gut aus den Federn gekommen und hatten bislang auch einen guten und erfolgreichen Start in diesen Montag. Ja, und neues Glück passt heute bei Radio Paloma auch besonders gut. Denn nachdem am Freitag ja die erste Balkonkabine für unsere große Schlagerseereise neuen Besitzer gefunden hat, beginnt ab heute die nächste Gewinnchance. Ja, auch in dieser Woche nehmen wir Sie wieder jeden Tag mit zu einem besonderen Ort entlang unserer Route. Morgens um 7.40 Uhr gibt es dann spannende Geschichten, Sehenswürdigkeiten und kuriose Fakten. Das Ganze auch nochmal um 17.20 Uhr hier bei mir. Ja, und am Ende der Woche wartet dann wieder unsere Frage und mit der richtigen Antwort können Sie eine All-Inclusive-Balkonkabine für zwei für die große Schlagerseereise im Oktober 2027 gewinnen. Also am besten schon mal anmelden auf radiopaloma.de und für Sie einen guten Start in diesen Feierabend jetzt mit Simone und DJ Herzbeat und Anne-Marie Alfeld.

Sven Moll auf Radio Paloma, 100% deutscher Schlager. Ja, morgen, da feiert ja Wolfgang Petri seinen 75. Geburtstag. Und seit unglaublichen 37 Jahren steht dabei ein Mann fest an seiner Seite, nämlich sein Manager Christian Wolf. Ja, warum diese Zusammenarbeit so lange so gut hält, klären wir gleich hier in den Star News. 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

0: Ganz frische Musik von Larissa, Nachtmodus. Die neuen deutschen Schlager, die hören Sie bei uns immer zuerst.
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0: Ja, und da geht's heute um Wolfgang Petri.
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0: Ja, morgen, da gibt es in der Schlagerwelt einen ziemlich runden Geburtstag zu feiern. Wolfgang Petri, der wird 75. Und wenn man mal auf seine Karriere zurückblickt, dann gibt es neben all den Hits noch eine andere beeindruckende Zahl. Seit mittlerweile 37 Jahren arbeitet Wolle nämlich mit ein und demselben Manager zusammen. Christian Wolf begleitet Wolfgang Petri also schon seit Ende der 80er Jahre. Und ja, so eine lange Zusammenarbeit ist im Musikgeschäft durchaus etwas Besonderes. Ja, kurz vor Wolfgangs Geburtstag hat sein Manager jetzt bei Schlagerpuls verraten, warum das bis heute so gut funktioniert. Die Zusammenarbeit, die sei vom ersten Tag an sehr entspannt und von gegenseitigem Respekt geprägt gewesen. Dazu kämen absolute Loyalität und Vertrauen und beide wüssten genau, was sie voneinander erwarten könnten. Ja, sein ziemlich schönes Fazit nach 37 gemeinsamen Jahren: Diese Teamarbeit ist unschlagbar. Und natürlich stellt sich rund um Wolfgangs 75. Geburtstag auch die Frage, ja, wie geht's dann eigentlich weiter? Ganz konkrete neue Pläne gibt es offenbar noch nicht. Erst einmal soll das aktuelle Jubiläumsalbum ordentlich auf den Weg gebracht werden. Was danach kommt, lässt Christian Wolf ganz entspannt offen oder, wie Wolfgang Petri wohl selbst sagen würde, mal schauen, was noch kommt. Ja, und nach 37 gemeinsamen Jahren dürfte dieses Mal schauen ja vermutlich noch für die eine oder andere Überraschung gut sein.
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0: Maria Foscania hier in der Feierabendshow am Montag.
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0: Ja, heute ist Welttag der Dankbarkeit und damit vielleicht auch ein ziemlich guter Montag, um sich mal wieder bewusst zu machen, was eigentlich alles ganz gut läuft. Und dafür müssen wir heute gar keine großen Dankesreden halten. Vielleicht schreiben Sie einfach mal einem Menschen, von dem Sie lange nichts gehört haben, schön, dass es dich gibt. Oder Sie bedanken sich bei jemandem für etwas, das Sie sonst für selbstverständlich halten. Beim Kollegen zum Beispiel für den Kaffee, beim Partner fürs Zuhören oder beim Nachbarn, der immer unsere Pakete annimmt. Oder Sie schreiben heute Abend einfach mal drei Dinge auf, die an diesen Tag gut gewesen sind. Das kann etwas Großes sein oder eben der Bus, der ausnahmsweise mal pünktlich kam, ein nettes Gespräch oder auch das letzte Stück Kuchen im Kühlschrank. Ja, heute einfach mal öfter Danke sagen, anderen und vielleicht auch dem eigenen Leben. Das kostet nichts, dauert nur ein paar Sekunden und macht im besten Fall gleich zwei Menschen ein bisschen glücklicher.
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Vincent Groß und Tim Peters auf Radio Paloma, 100% deutscher Schlager. Ja, nach den beiden schlechten Ergebnissen in Mecklenburg-Vorpommern und Berlin berät die CDU-Spitze über die Wahlniederlagen. Mehr dazu gleich hier in den Nachrichten um 16 Uhr. In der nächsten Stunde freue ich mich dann auf frische Musik von Anna-Maria Zimmermann. Arrivederci, ciao amore, ich hab mein Herz wieder verloren. Außerdem hören wir einen Kultschlager von Claudia Jung. Ja, lassen Sie uns ganz entspannt in diesen Montag-Feierabend starten mit Musik aus dem Radio Paloma Stream Kuschelschlager. Den bekommen Sie auf radiopaloma.de und natürlich auch in unserer App. Und daraus gibt's jetzt Herzstapfen von Beatrice Egli.

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1: Ich bin Thomas Bleskin. Nach dem schweren Rückschlag bei der Landtagswahl in Mecklenburg-Vorpommern hat CDU-Chef Friedrich Merz das Ausscheiden seiner Partei aus dem Landesparlament als tiefe Zäsur bezeichnet. Der Bundeskanzler sprach von einem dramatischen und einmaligen Ergebnis.

0: Bündnis für die CDU.
1: Merz will weiterhin an seinen Reformplänen festhalten. Weil viele Menschen Sorgen und Ängste haben, sei es für die schwarz-rote Koalition eine historische Aufgabe, Deutschland für die Zukunft fit zu machen. Und dann noch das vom Kanzler.
2: Wir haben, um es offen zu sagen, auf zu viele Fragen keine zufriedenstellenden Antworten mehr.
1: Die CDU hatte bei der Wahl in Mecklenburg-Vorpommern erstmals in ihrer Geschichte den Einzug in ein Landesparlament verpasst. Bei der Wahl in Berlin haben die Christdemokraten ebenfalls viele Wählerstimmen verloren. Rechnerisch wäre neben einer Koalition aus Linke, Grüne und SPD aber auch ein schwarz-rot-grünes Regierungsbündnis möglich. David Riemer, Nachrichtenredaktion.
3: Nach ihrem Wahlsieg in Mecklenburg-Vorpommern sieht sich die AfD-Spitze in ihrem politischen Kurs bestätigt. Die Parteichefs Weidel und Chrupalla forderten die CDU zu Kurskorrekturen auf und erklärten, für die AfD selbst bestehe kein Änderungsbedarf. Chrupalla zeigte sich zudem zuversichtlich, dass es noch vor Weihnachten den ersten AfD-Ministerpräsidenten geben werde. In Mecklenburg-Vorpommern hatte die AfD ihr Ergebnis auf 38,2% mehr als verdoppelt. Mit Aktionen an mehr als 200 Orten hat die IG Metall mehr Verantwortung von Autoherstellern und Politik gefordert. Gewerkschaftschefin Christiane Benner kritisierte im Volkswagen-Stammwerk in Wolfsburg die Vorstände der Branche scharf.
4: Sternmärsche, Kundgebungen, aktive Mittagspausen. In ganz Deutschland protestieren die Branchebeschäftigten in den Werken und auch in den Zulieferbetrieben. Im Zentrum der Krise steht aktuell vor allem Volkswagen. Zehntausende Stellen und mehrere Werke stehen auf der Kippe. Zukunft entstehe nicht durch Sparprogramme, warnte IG Metall-Chefin Benner. Unternehmen wie VW, BMW, Audi, Bosch, Mercedes und Porsche hätten für tolle Autos und gute Qualität gestanden. Jetzt würden die Vorstände die Branche mit Vollgas gegen die Wand fahren und dann Fahrerflucht begehen. Die Unterstützung aus der Politik kritisierte sie als mangelhaft. Ursula Winkler, Nachrichtenredaktion.
3: Die US-Medien CNN, MS Now und Politico wollen gegen ihren Ausschluss vom Weißen Haus klagen. Die Medienhäuser erklärten gemeinsam, das von Präsident Trump verhängte Zugangsverbot bedrohe die Pressefreiheit und unabhängigen Journalismus. Trump hatte ihnen vorgeworfen, Falschnachrichten zu verbreiten. Zum Wetter, die aktuelle Vorhersage des Deutschen Wetterdienstes. Heute bleibt es in der Nordosthälfte meist stark bewölkt, örtlich gibt es Schauer. Im Südwesten dagegen häufiger klarer Himmel, dort bleibt es trocken bei 16 bis 22 Grad. In der Nacht kühlt es auf 9 bis 2 Grad ab, örtlich bildet sich Nebel. Morgen wird es nach Auflösung der Nebelfelder vielerorts freundlich und trocken, nur am Erzgebirge sind noch schwache Schauer möglich. Die Höchstwerte liegen dann zwischen 15 und 23 Grad.
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6: Um kurz nach 16 Uhr, schönen Montagnachmittag für Sie. Ja, und aus Italien, da erreicht uns heute ein Beziehungstipp, bei dem man vielleicht nicht unbedingt sofort Zettel und Stift rausholen muss. Ja, Italiens Außenminister Antonio Tajani hat jungen Männern geraten, bei der Partnerwahl lieber auf eine weniger auffällige, zuverlässige Frau zu setzen, gern auch mit etwas längerem Rock, denn eine besonders attraktive Frau könne einen ja vielleicht irgendwann betrügen. Ja, das muss ich mal kurz sacken lassen. Wobei, so ein bodenlanger Faltenrock hat bei einer Affäre doch auch einen riesen Vorteil, ne? Wenn der Ehemann dann überraschend nach Hause kommt, da kann sich der Liebhaber einfach schnell drunter verstecken, ne? Naja, wir wechseln lieber von fragwürdigen Beziehungstipps zu ziemlich schönen Reiseaussichten. 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Also melden Sie sich an auf radiopaloma.de und starten Sie jetzt erstmal gut in diesen Feierabend mit Erik Philippi und den Schlagerpiloten.

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0: Durch den Nachmittag mit Claudia Jung auf Radio Paloma 100% deutscher Schlager. Ja, zwei Wahlen, zwei deutliche Rückschläge für die CDU und jetzt wächst natürlich der Druck auf Bundeskanzler Friedrich Merz. Ja, sollte der nach den Ergebnissen in Berlin und Mecklenburg-Vorpommern persönliche Konsequenzen ziehen und zurücktreten? Wir haben Sie mal auf der Straße gefragt. Das Ergebnis? Gleich hier nach Alessa und Thomas Anders.
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0: Besser an diesem Montagnachmittag auf Radio Paloma 100% deutscher Schlager. Ja, einen Tag gehen wir zurück, nämlich auf den Wahlsonntag. Da gab es ja zwei herbe Rückschläge für die CDU. Und für Friedrich Merz dürfte das heute kein besonders angenehmer Montag sein. In Mecklenburg-Vorpommern ist die CDU erstmals überhaupt aus einem Landtag geflogen. Auch in Berlin hat sie deutlich verloren. Merz selbst spricht beim Ergebnis im Nordosten von einem Desaster, will aber weitermachen und an seinem politischen Kurs festhalten. Seit heute Vormittag beraten die Bundesparteien in Berlin darüber, was aus diesen Wahlergebnissen folgt. Und dabei richtet sich natürlich besonders viel Aufmerksamkeit auf den Kanzler, denn nach den jüngsten Wahlniederlagen wird auch über seine politische Zukunft diskutiert. Sollte Friedrich Merz daraus persönliche Konsequenzen ziehen und als Bundeskanzler zurücktreten oder sollte er weitermachen? Genau das haben wir Sie heute auf der Straße gefragt.
1: Nee, warum zurücktreten? Ist ja gewählt. Also, keine Ahnung. Wahrscheinlich wird sich was verändern.
2: Ich denke, dass er nicht zurücktreten wird. Er hat so lange gekämpft, um Kanzler zu werden. Ich denke nicht, dass er deswegen jetzt zurücktreten wird. Wünschen würde ich es mir trotzdem.
3: Er sollte schon lange zurücktreten. Ich denke aber nicht, dass er es machen wird. Und ich glaube, er wird bis zum bitteren Ende durchhalten.
4: Also ich glaube, wenn Sie die Reformen, die Sie da planen, durchziehen wollen, sollte er bleiben. Wenn nicht, dann sollte er gehen. Und ich würde eher sagen, gehen.
0: Ja, schwierige Frage. Ich weiß es auch nicht. Aber ganz ehrlich, wenn ich heute sehe und höre, dass der Bundeskanzler vor die Hauptstadtpresse tritt und sagt, wir müssen die Wahlergebnisse erstmal analysieren, ja, da frage ich mich schon, wie viel will man eigentlich noch analysieren und dann auch mal zu einer Konsequenz kommen?
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Der Montag ist fast geschafft und jetzt gehen wir gemeinsam aufrecht Richtung Feierabend. Ja, wobei aufrecht an einem Montag um diese Uhrzeit vielleicht schon ein bisschen viel verlangt ist, ich weiß. Mary Rose, die hat uns für die letzten Meter jedenfalls den passenden Kultschlager mitgebracht. Mit aufrecht gehen, da trat sie 1984 sogar für Deutschland beim Eurovision Song Contest an. Hier ist Mary Rose mit aufrecht gehen.

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0: Mit ordentlich Power geht's in diesen Montagfeierabend. Anna-Maria Zimmermann und Arrivederci, Ciao Amore. Die neuen deutschen Schlager, die hören Sie bei uns immer zuerst. Radio Paloma, 100% deutscher Schlager. Ja, nach dem schlechten Abschneiden der CDU in Mecklenburg-Vorpommern und Berlin ist Bundeskanzler Friedrich Merz heute vor die Hauptstadtpresse getreten. Mehr dazu gleich hier in den Nachrichten um 17 Uhr. In der nächsten Stunde freue ich mich dann auf frische Musik von Madeleine Villas. Heute wird man klar. Außerdem hören wir einen Kultschlager von Bata Illitsch.
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0: Ja, und ein Klassiker, der Spaß macht, kommt jetzt auch aus dem Radio Paloma Stream. Kultschlager, hier ist Wenke Mühre.

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1: Ich bin Thomas Bleskin. CDU-Chef Friedrich Merz hat das Ausscheiden seiner Partei aus dem Landtag in Mecklenburg-Vorpommern als tiefe Zäsur bezeichnet. Der Bundeskanzler sprach von einem dramatischen und einmaligen Ergebnis für die CDU. Die Partei hatte mit 4,9% erstmals den Einzug in ein Landesparlament verpasst.
2: Merz will weiterhin an seinen Reformplänen festhalten. Weil viele Menschen Sorgen und Ängste haben, sei es für die schwarz-rote Koalition eine historische Aufgabe, Deutschland für die Zukunft fit zu machen. Und dann noch das vom Kanzler.
3: Wir haben, um es offen zu sagen, auf zu viele Fragen keine zufriedenstellenden Antworten mehr.
2: Die CDU hatte bei der Wahl in Mecklenburg-Vorpommern erstmals in ihrer Geschichte den Einzug in ein Landesparlament verpasst. Bei der Wahl in Berlin haben die Christdemokraten ebenfalls viele Wählerstimmen verloren. Rechnerisch wäre neben einer Koalition aus Linke, Grün und SPD aber auch ein schwarz-rot-grünes Regierungsbündnis möglich. David Riemer, Nachrichtenredaktion.
1: Mecklenburg-Vorpommerns Ministerpräsidentin Schwesig will nach der Landtagswahl mit Linken und Grünen über eine gemeinsame Regierung sprechen. Die SPD-Politikerin kündigte an, den Parteigremien entsprechende Gespräche vorzuschlagen. Die bisherige Zweierkoalition aus SPD und Linken hat keine Mehrheit mehr. Auch die AfD als stärkste Kraft beansprucht den Auftrag zur Regierungsbildung, rechnet nach eigenen Angaben aber mit einer rot-rot-grünen Koalition. Immer mehr Menschen in Deutschland sind mit Bussen und Bahnen unterwegs. Knapp 6 Milliarden waren es im ersten Halbjahr, 2% mehr als im Vorjahr. Das hat das Statistische Bundesamt errechnet. Ein Plus, das auch am Deutschlandticket liegt.
4: Es läuft, zumindest im Nah- und Regionalverkehr. Allerdings im Fernverkehr, da gingen die Fahrgastzahlen zurück, vor allem bei der Bahn. Und das, sagen die Statistiker, liege vor allem an wetterbedingten Ausfällen oder Verspätungen. Im Moment kostet das Deutschlandticket gut 60 Euro im Monat. Doch angesichts der aktuellen horrenden Spritpreise fordern viele, das Ticket muss schnell wieder billiger werden. Claudia Wächter, Nachrichtenredaktion.
1: Die US-Medien CNN, MS Now und Politico wollen gegen ihren Ausschluss vom Weißen Haus klagen. Die Medienhäuser erklärten gemeinsam, das von Präsident Trump verhängte Zugangsverbot bedrohe die Pressefreiheit und unabhängigen Journalismus. Trump hatte ihnen vorgeworfen, Falschnachrichten zu verbreiten. Zum Wetter, die aktuelle Vorhersage des Deutschen Wetterdienstes. Heute bleibt es in der Nordosthälfte meist stark bewölkt, örtlich gibt es Schauer. Im Südwesten dagegen häufiger klarer Himmel, dort bleibt es trocken bei 16 bis 22 Grad. In der Nacht kühlt es auf 9 bis 2 Grad ab, örtlich bildet sich Nebel. Morgen wird es nach Auflösung der Nebelfelder vielerorts freundlich und trocken, nur am Erzgebirge sind noch schwache Schauer möglich. Die Höchstwerte liegen dann zwischen 15 und 23 Grad.
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5: Um kurz nach 17 Uhr. Der Montag ist so gut wie geschafft. Und ich hoffe, Sie können hinter diesen ersten Arbeitstag der neuen Woche einen guten und erfolgreichen Haken machen. Ja, und falls der Wochenstart nicht ganz so erfolgreich war, wir hätten da eine zweite Chance, zumindest was das Reiseglück betrifft. 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Und

Wenn Sie heute Morgen um 7.40 Uhr unser neuestes Reiseziel dieser neuen Woche verpasst haben, ist es mal gar kein Problem. In genau 20 Minuten nehmen wir Sie dann nochmal mit. Also da gleich besonders gut zuhören. Am Ende der Woche stellen wir nämlich wieder eine Frage zu den Reisezielen und die richtige Antwort könnte Sie zu zweit aufs Schiff bringen. Melden Sie sich an auf radiopaloma.de und starten Sie jetzt gut in diesen Feierabend mit Roy Black und Wolle Petri.

Michelle und Herzstillstand, wobei sie am vergangenen Donnerstag beim großen Heidi-Fest in München wohl eher dafür gesorgt hat, dass der Puls ein bisschen nach oben geht. Ja, Michelle, die trug bei der Oktoberfest-Gaudi nämlich Lederhose, weiße Bluse und das Bauch frei. Und das Beste, die Lederhose, die stammte tatsächlich aus der Kinderabteilung, Größe 140, weil ihr die Erwachsenenmodelle zu groß waren. Naja, bitte, wenn's passt, ne? Radio Paloma, 100% deutscher Schlager. Schönen Feierabend jetzt mit Pietro Basile.

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1: Naja, und wir schicken Sie jetzt gedanklich mal wieder in den Urlaub. 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Und gut zuhören lohnt sich, denn am Ende der Woche brauchen Sie dieses Wissen für unsere Gewinnfrage. Heute geht's nach Montenegro, genauer gesagt nach Kotor. Eine wunderschöne Altstadt, enge Gassen, historische Mauern und drumherum diese beeindruckende Bergkulisse direkt an der Bucht. Ja, meine Kollegin Carolina ist für uns unterwegs und nimmt uns jetzt mal mit auf einen kleinen Spaziergang durch die Altstadt von Kotor.
2: Nächster Reisestopp, Kotor in Montenegro. Und ich habe gerade das Gefühl, ich bin mitten in einem Film gelandet. Denn vor mir liegen enge Gassen aus alten Kopfsteinpflaster, kleine Plätze und prächtige historische Paläste. Und über allem ragen die Berge empor und man schaut aufs blaue Wasser der Adria. Willkommen in der Altstadt von Kotor, Stari Grad. Was ich besonders schön finde? Hier gibt es keinen Autoverkehr. Stattdessen schlendert man durch ein richtiges mittelalterliches Labyrinth. Und dieses Labyrinth, das ist komplett von einer mittelalterlichen Stadtmauer umgeben. Die zieht sich sogar den Berg hinauf und wenn man die vielen Stufen bis ganz nach oben schafft, dann wartet ein spektakulärer Blick über Kotor und die Bucht. Ich glaube allerdings, ich bleibe heute erst einmal unten und setze mich vielleicht in eines der kleinen Cafés, bestelle mir einen Kaffee und schaue einfach den Menschen zu. Vielleicht entdecke ich dabei schon den nächsten besonderen Bewohner von Kotor. Aber dazu morgen mehr.
1: Ja, das war also unser nächster Reisestopp. Morgen geht's weiter. 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

Der Montagfeierabend mit Gigi Anderson hier auf Radio Paloma, 100% deutscher Schlager. Ja, nach den beiden schlechten Ergebnissen in Mecklenburg-Vorpommern und Berlin hat die CDU-Spitze über die Wahlniederlagen beraten. Mehr dazu gleich hier in den Nachrichten um 18 Uhr. Gleich danach gibt's dann die Top 6 um 6, ihre 6 meist gewünschten Hits an diesem Montag. Und bis es soweit ist, hier noch Anita und Alexandra Hofmann.

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1: Ich bin Thomas Bleskin. CDU-Chef und Bundeskanzler Friedrich Merz hält trotz der schweren Wahlniederlagen seiner Partei in Mecklenburg-Vorpommern und Berlin an der Koalition mit der SPD im Bund fest. Er sei dankbar, dass auch die SPD die Zusammenarbeit fortsetzen wolle, sagte Merz in Berlin.
2: Der Kanzler will mit den SPD-Vorsitzenden Baas und Klingbeil über die weitere Zusammenarbeit sprechen. Im CDU-Bundesvorstand sei seine Position nicht in Frage gestellt worden, von niemandem, stellte Merz klar. Es habe weder am Wahlabend noch heute eine Personaldebatte gegeben, sagte er. Gleichzeitig räumte er große Zustimmungsprobleme zur Politik der Bundesregierung ein. Das Gefühl, dass es im Land nicht mehr gerecht zugehe, erreiche die Menschen jenseits aller Parteipolitik. Darüber müsse die Koalition sprechen. Unklar, ob Schwarz-Rot danach was ändert. David Riemer, Nachrichtenredaktion.
1: Nach dem Wahlsieg der Linken in Berlin hat Bundeskanzler Friedrich Merz die geplante gesetzliche Begrenzung von Enteignungen großer Wohnungsgesellschaften bekräftigt. Der CDU-Chef sagte, privaten und internationalen Investoren müsse signalisiert werden, dass es in Deutschland keine Enteignungen privaten Eigentums gebe. Die Linke will dagegen Vergesellschaftungen gegen Entschädigung zum Thema möglicher Koalitionsverhandlungen machen. Die Bundesregierung drückt beim angestrebten Tankrabatt aufs Tempo. Der Gesetzentwurf soll noch heute vom Kabinett auf den Weg gebracht werden. Nach Angaben des Finanzministeriums sollen die reduzierten Steuersätze von Anfang Oktober bis Ende Dezember gelten.
3: Die Preise an den Zapfsäulen haben sich übers Wochenende zwar etwas entspannt, die Rohölpreise sanken. Aber trotzdem, tanken ist aktuell sehr teuer. Mit dem Rabatt greift die Regierung zu einem erprobten Mittel. Wie schon im Mai und Juni soll der Liter Sprit so rund 17 Cent günstiger werden. Beim letzten Mal wurden die Preise gesenkt. Allerdings gaben die Mineralölkonzerne die Steuersenkung nicht komplett an Autofahrer weiter. Die Regierung plant daneben eine weitere, neue Maßnahme. Spätestens zum Jahreswechsel soll befristet ein Spritpreisdeckel kommen. Ursula Winkler, Nachrichtenredaktion.
1: Mit Aktionen an mehr als 200 Orten hat die IG Metall mehr Verantwortung von Autoherstellern und Politik gefordert. Gewerkschaftschefin Christiane Benner kritisierte im Volkswagen-Stammwerk in Wolfsburg die Vorstände der Branche scharf. Die Unternehmensspitzen müssten Verantwortung für Beschäftigte, Arbeitsplätze und Standorte übernehmen. Zum Wetter, die aktuelle Vorhersage des Deutschen Wetterdienstes. Heute bleibt es in der Nordosthälfte meist stark bewölkt, örtlich gibt es Schauer. Im Südwesten dagegen häufiger klarer Himmel, dort bleibt es trocken bei 16 bis 22 Grad. In der Nacht kühlt es auf 9 bis 2 Grad ab, örtlich bildet sich Nebel. Morgen wird es nach Auflösung der Nebelfelder vielerorts freundlich und trocken, nur am Erzgebirge sind noch schwache Schauer möglich. Die Höchstwerte liegen dann zwischen 15 und 23 Grad.
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4: Ja, seien Sie gegrüßt an diesem Montag Feierabend. Wir haben es kurz nach 18 Uhr und damit läuten wir die Top 6 um 6 ein. Ihre 6 Lieblingshits, für die Sie abgestimmt haben auf radiopaloma.de und auch über unsere App. Dankeschön dafür. Ja, und wir legen los mit zwei Neueinsteigern. Julian Reim und Anna-Maria Zivkov. Was wirst du ihm sagen?
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Ja, dieses Duo macht richtig Spaß. Neu mit dabei auf Platz 6. Julian Reim und Anna-Maria Zivkov mit Was wirst du ihm sagen? Die Top 6 um 6 bei Radio Paloma. Weiter geht's mit Platz 5 und da muss sie heute zwei Plätze federn lassen. Larissa mit Nachtmodus.

Die zweite Neueinsteigerin heute auf Platz 4, Bianca und Je sais pas. Die Top 6 um 6 bei Radio Paloma. Wir kommen zum Treppchen zu ihren drei meistgewünschten Hits. Ja, und für ihn geht's heute von der 1 runter auf die 3 für Ramon Roselli und Alles, was du suchst.

0: Für sie geht's kräftig nach oben von der 4 auf die 2. Für Drews, Cordalis, Petri, irgendwann, irgendwo, irgendwie. Die Top 6 um 6 bei Radio Paloma Amt gleich mit ihrer neuen Nummer 1.
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1: Jeden Feierabend spielen wir sieben ihre 6 Lieblingshits, für die Sie abstimmen können. Entweder online auf radiopaloma.de oder auch ganz entspannt über Smartphone und der Radio Paloma App. Ja, in den Schlagern der Woche, da konnte sie Platz 1 verteidigen und auch in den Top 6 um 6 hat sie sich Platz 1 zurückerobert. Hier ist Helene Fischer mit an meiner Seite.
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Semino Rossi und Rosanna Rocci mit unbeschreiblich weiblich, umständlich männlich, und damit wäre das Zusammenleben eigentlich in 4 Worten vollständig geklärt. Sie sagt, mach was du willst, er denkt, ja super, freie Entscheidung, und er merkt ungefähr 10 Minuten später, dass das offenbar nicht ganz so gemeint war. Er wiederum sucht seit 5 Minuten den Ketchup im Kühlschrank und ruft, Schatz, wir haben keinen mehr. Sie kommt, greift einmal rein, Ketchup da, seit gestern am selben Platz. Ja, unbeschreiblich weiblich, umständlich männlich eben. Radio Paloma, 100% deutscher Schlager. Jetzt mit Anna-Karina Wojcik.

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Maite Kelly auf Radio Paloma, 100% deutscher Schlager. Ja, nach dem schlechten Abschneiden der CDU in Mecklenburg-Vorpommern und Berlin ist Bundeskanzler Friedrich Merz heute vor die Hauptstadtpresse getreten. Mehr dazu gleich hier in den Nachrichten um 19 Uhr. In der nächsten Stunde freue ich mich dann auf Pietro Basile. Außerdem den neuen Kultschlager von Bernhard Brink. Ab dafür für einen guten Start in diesen Montagfeierabend. Und ab dafür geht's jetzt auch mit den Beer Street Boys.

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1: Ich bin Thomas Bleskin. Bundeskanzler Merz will trotz des historischen Wahldebakels der CDU an seinem Reformkurs festhalten. Eine Diskussion über seine politische Zukunft habe es in den Führungsgremien der Partei nicht gegeben, sagte Merz am Nachmittag in Berlin. Gleichzeitig bekannte er sich zur weiteren Zusammenarbeit mit der SPD.
2: Die Sozialdemokraten fordern Änderungen am bereits beschlossenen Reformpaket. Merz hat sich dazu bisher nicht bereit erklärt, auch nicht am Tag nach den Wahlen. In MacPom war die CDU aus dem Landtag geflogen, einmalig in der Parteigeschichte. Auch in Berlin erlitt sie eine schwere Niederlage. Merz kündigte eine Klausurtagung des Parteipräsidiums an, einen Termin gibt es noch nicht. In der CDU gibt es allerdings weiter Stimmen, die auch über eine Trennung von Kanzlerschaft und Parteivorsitz sprechen wollen. Merz soll nun noch eine Chance bekommen, sein Reformprogramm durchzusetzen. Daran wird ihn die Partei vor allem die Basis messen. David Riemer, Nachrichtenredaktion.
1: Die Bundesregierung will den geplanten Tankrabatt schnell auf den Weg bringen. Nach dem Gesetzentwurf soll die Energiesteuer auf Benzin und Diesel von Oktober bis Ende Dezember um rund 14 Cent je Liter sinken. Einschließlich Mehrwertsteuer könnten Autofahrer an der Zapfsäule um bis zu 17 Cent entlastet werden. Nach dem Ausschluss von CNN aus dem Weißen Haus schränken mehrere große US-Sender ihre tägliche Begleitung von Präsident Trump ein. Betroffen ist der sogenannte TV-Pool aus ABC, CBS, CNN, Fox News und NBC. Hintergrund ist das von Trump verhängte Zugangsverbot für CNN, MS Now und Politico.
3: Die verbannten Medien klagen gegen den Rauswurf. Sie sehen das Recht der Öffentlichkeit auf unabhängigen Journalismus unmittelbar bedroht. Die Regierung habe nicht zu entscheiden, worüber die Presse berichtet. Die anderen großen Networks sind solidarisch und verweigern die Begleitung Trumps im sogenannten Pressepool, mit dem die Medien Infos und Material zusammenlegen. Trump reist also ohne Begleitung zur UN-Generaldebatte nach New York. Er bezeichnet CNN und die anderen Medien als Müll, deren Fake News wie ein Krebs wuchere und die nationale Sicherheit bedrohe. Tina Eck, USA.
1: Intelligente Stromzähler sind in Deutschland weiterhin wenig verbreitet. Ende Juni waren sie nach Angaben der Bundesnetzagentur an knapp 6% der gut 54 Millionen Messstellen installiert.

0: Die Geräte erfassen den Stromverbrauch alle 15 Minuten und können Verbrauchern helfen, Strom gezielt zu günstigeren Zeiten zu nutzen. Zum Wetter, die aktuelle Vorhersage des Deutschen Wetterdienstes. Heute bleibt es in der Nordosthälfte meist stark bewölkt, örtlich gibt es Schauer. Im Südwesten dagegen häufiger klarer Himmel, dort bleibt es trocken bei 16 bis 22 Grad. In der Nacht kühlt es auf 9 bis 2 Grad ab, örtlich bildet sich Nebel. Morgen wird es nach Auflösung der Nebelfelder vielerorts freundlich und trocken, nur am Erzgebirge sind noch schwache Schauer möglich. Die Höchstwerte liegen dann zwischen 15 und 23 Grad.
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2: Um kurz nach 19 Uhr. Ja, und zum Start in diesen Feierabend hätten wir dann noch einen Beziehungstipp für Sie. Allerdings einen, bei dem Sie mal selbst entscheiden dürfen, wie ernst Sie den nehmen. Ja, Italiens Außenminister Antonio Tajani hat Männern sinngemäß empfohlen, lieber eine weniger auffällige und zuverlässige Frau zu heiraten. Am besten mit einem etwas längeren Rock. Seine Begründung: bei einer besonders attraktiven Frau, da müsse man eher mit Untreue rechnen. Ja, ob die Länge des Rocks da wirklich etwas über die Treue aussagt, lassen wir jetzt einfach mal so im Raum stehen. Zumal so ein bodenlanger Faltenrock bei einer Affäre ja auch praktisch sein kann. Ne? Ich meine, kommt der Ehemann überraschend nach Hause, dann verschwindet der Liebhaber einfach darunter. Ja, da ist unsere Empfehlung für diese Woche doch deutlich unkomplizierter, nämlich gut zuhören. 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Schönen Feierabend jetzt mit Wolkenfrei und Andrea.

Bernhard Brink und sein blondes Wunder auf Radio Paloma, 100% deutscher Schlager. Gleich hören wir wieder rein in das Album der Woche und es kommt in dieser Woche von Matthias Reim. Bis dahin hören wir hier noch die Nockies und Nick P.

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2: Und da haben wir ein neues Album der Woche. Und der Mann dahinter, der braucht eigentlich kaum noch eine Vorstellung. Matthias Reim, er ist zurück mit seinem neuen Album Flashback. Und wenn einer auf eine ja ziemlich bewegte Karriere zurückblicken kann, dann wohl er. 1990 kam mit Verdammt, ich lieb dich der ganz große Durchbruch. Der Song, der stand damals unglaubliche 16 Wochen auf Platz 1 der deutschen Charts. Ja, seitdem gab es mehrere Millionen verkaufte Tonträger, Gold und Platin, Nummer 1 Alben, aber eben auch jede Menge Höhen, Tiefen und Geschichten, aus denen man vermutlich mehr als nur ein Album machen könnte. Und genau diese Vergangenheit spielt auf Flashback auch eine besondere Rolle, wie uns Matthias erzählt hat.
3: Mein Album Flashback heißt Flashback, weil ich einfach wirklich einfach musikalischen Spaß daran hatte, bei meinen Songs manchmal so Zeilen einzubauen, die eigentlich schon legendäre Matthias-Reim-Zeilen sind. Ja, zum Beispiel bei Willkommen in meiner Zukunft, da kommt dann groß wie ein Planet, was man ja aus Du bist mein Glück kennt. Ja, oder in anderen Songs kommen eben Zeilen wie Verdammt, ich lieb dich immer noch. Und ich hatte auch einen massiven Flashback bei dem Song von Fernen Sternen, weil das war der erste Song, den ich je auf Platte veröffentlicht habe. Das findet man aber nicht, weil das war so extrem erfolglos. Aber der Song ist gut, den habe ich mir auch nochmal vorgenommen. Und das war ein echter Flashback, wo ich dachte, meine Güte, du hast damals eigentlich auch coole Songs geschrieben, aber du konntest einfach noch nicht produzieren.
2: Aus unserem Album der Woche, hier ist Matthias Reim mit seinem gleichnamigen Titel Flashback.

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DJ Herzbeat und Annemarie Alfeld mit Verlieb dich nicht in einen Heartbreaker. Ja, und die Melodie, die kommt Ihnen übrigens völlig zu Recht bekannt vor. Das Original Heartbreaker von Dionne Warwick stammt aus den 80ern und wurde von den Bee Gees geschrieben. Jetzt gibt's den Klassiker eben auch auf Deutsch. Und die wichtigste Botschaft nehmen wir gleich mal mit. Bei roten Flaggen bitte nicht anfangen zu dekorieren. Ja, Radio Paloma, 100% deutscher Schlager. Genießen Sie Ihren Feierabend gleich mit Daniel Johnson und einem Kultschlager von Christina Bach.

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1: Sie hat Platz 1 verteidigt. Helene Fischer an meiner Seite. Schafft sie es auch ein drittes Mal auf den goldenen Schlagercharts-Thron? Sie haben es in der Hand. Sagen Sie uns Ihre drei Lieblingshits für die Schlager der Woche. Das sind die 30 meistgewünschten Hits. Jetzt abstimmen auf radiopaloma.de oder über die Radio Paloma App. Und am Samstag wieder einschalten von 15 bis 18 Uhr. Bis dahin.

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Pietro Basile und Miss Italia. Die neuen deutschen Schlager, die hören Sie bei uns immer zuerst. Radio Paloma, 100% deutscher Schlager. Ja, nach den beiden schlechten Ergebnissen in Mecklenburg-Vorpommern und Berlin hat die CDU-Spitze über die Wahlniederlagen beraten. Mehr dazu gleich hier in den Nachrichten um 20 Uhr. Ich verabschiede mich an dieser Stelle. Ich bin Adrian Marton, wünsche Ihnen jetzt noch einen sehr entspannten, ruhigen Montagfeierabend und habe hier noch Spaniens Gitarren von Cindy und Bert.

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1: Ich bin Thomas Bleskin. CDU-Chef und Bundeskanzler Friedrich Merz hält trotz der schweren Wahlniederlagen seiner Partei in Mecklenburg-Vorpommern und Berlin an der Koalition mit der SPD im Bund fest. Er sei dankbar, dass auch die SPD die Zusammenarbeit fortsetzen wolle, sagte Merz in Berlin.
2: Der Kanzler will mit den SPD-Vorsitzenden Baas und Klingbeil über die weitere Zusammenarbeit sprechen. Im CDU-Bundesvorstand sei seine Position nicht in Frage gestellt worden, von niemandem, stellte Merz klar. Es habe weder am Wahlabend noch heute eine Personaldebatte gegeben, sagte er. Gleichzeitig räumte er große Zustimmungsprobleme zur Politik der Bundesregierung ein. Das Gefühl, dass es im Land nicht mehr gerecht zugehe, erreiche die Menschen jenseits aller Parteipolitik. Darüber müsse die Koalition sprechen. Unklar, ob Schwarz-Rot danach was ändert. David Riemer, Nachrichtenredaktion.
1: Nach dem Wahlsieg der Linken in Berlin hat Bundeskanzler Friedrich Merz die geplante gesetzliche Begrenzung von Enteignungen großer Wohnungsgesellschaften bekräftigt. Der CDU-Chef sagte, privaten und internationalen Investoren müsse signalisiert werden, dass es in Deutschland keine Enteignungen privaten Eigentums gebe. Die Linke will dagegen Vergesellschaftungen gegen Entschädigung zum Thema möglicher Koalitionsverhandlungen machen. Die Bundesregierung drückt beim angestrebten Tankrabatt aufs Tempo. Der Gesetzentwurf soll noch heute vom Kabinett auf den Weg gebracht werden. Nach Angaben des Finanzministeriums sollen die reduzierten Steuersätze von Anfang Oktober bis Ende Dezember gelten.
3: Die Preise an den Zapfsäulen haben sich übers Wochenende zwar etwas entspannt, die Rohölpreise sanken. Aber trotzdem, tanken ist aktuell sehr teuer. Mit dem Rabatt greift die Regierung zu einem erprobten Mittel. Wie schon im Mai und Juni soll der Liter Sprit so rund 17 Cent günstiger werden. Beim letzten Mal wurden die Preise gesenkt. Allerdings gaben die Mineralölkonzerne die Steuersenkung nicht komplett an Autofahrer weiter. Die Regierung plant daneben eine weitere, neue Maßnahme. Spätestens zum Jahreswechsel soll befristet ein Spritpreisdeckel kommen. Ursula Winkler, Nachrichtenredaktion.
1: Mit Aktionen an mehr als 200 Orten hat die IG Metall mehr Verantwortung von Autoherstellern und Politik gefordert. Gewerkschaftschefin Christiane Benner kritisierte im Volkswagen-Stammwerk in Wolfsburg die Vorstände der Branche scharf. Die Unternehmensspitzen müssen Verantwortung für Beschäftigte, Arbeitsplätze und Standorte übernehmen. Zum Wetter, die aktuelle Vorhersage des Deutschen Wetterdienstes. Heute bleibt es in der Nordosthälfte meist stark bewölkt. Örtlich gibt es Schauer.

0: Im Südwesten dagegen häufiger klarer Himmel. Dort bleibt es trocken bei 16 bis 22 Grad. In der Nacht kühlt es auf 9 bis 2 Grad ab. Örtlich bildet sich Nebel. Morgen wird es nach Auflösung der Nebelfelder vielerorts freundlich und trocken. Nur am Erzgebirge sind noch schwache Schauer möglich. Die Höchstwerte liegen dann zwischen 15 und 23 Grad.
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1: Ich bin Thomas Bleskin. Bundeskanzler Merz will trotz des historischen Wahldebakels der CDU an seinem Reformkurs festhalten. Eine Diskussion über seine politische Zukunft habe es in den Führungsgremien der Partei nicht gegeben, sagte Merz am Nachmittag in Berlin. Gleichzeitig bekannte er sich zur weiteren Zusammenarbeit mit der SPD.

0: Parteipräsidiums an, einen Termin gibt es noch nicht. In der CDU gibt es allerdings weiter Stimmen, die auch über eine Trennung von Kanzlerschaft und Parteivorsitz sprechen wollen. Merz soll nun noch eine Chance bekommen, sein Reformprogramm durchzusetzen. Daran wird ihn die Partei vor allem die Basis messen. David Riemer, Nachrichtenredaktion.
1: Die Bundesregierung will den geplanten Tankrabatt schnell auf den Weg bringen. Nach dem Gesetzentwurf soll die Energiesteuer auf Benzin und Diesel von Oktober bis Ende Dezember um rund 14 Cent je Liter sinken. Einschließlich Mehrwertsteuer könnten Autofahrer an der Zapfsäule um bis zu 17 Cent entlastet werden. Nach dem Ausschluss von CNN aus dem Weißen Haus schränken mehrere große US-Sender ihre tägliche Begleitung von Präsident Trump ein. Betroffen ist der sogenannte TV-Pool aus ABC, CBS, CNN, Fox News und NBC. Hintergrund ist das von Trump verhängte Zugangsverbot für CNN, MS Now und Politico.
2: Die verbannten Medien klagen gegen den Rauswurf. Sie sehen das Recht der Öffentlichkeit auf unabhängigen Journalismus unmittelbar bedroht. Die Regierung habe nicht zu entscheiden, worüber die Presse berichtet. Die anderen großen Networks sind solidarisch und verweigern die Begleitung Trumps im sogenannten Pressepool, mit dem die Medien Infos und Material zusammenlegen. Trump reist also ohne Begleitung zur UN-Generaldebatte nach New York. Er bezeichnet CNN und die anderen Medien als Müll, deren Fake News wie ein Krebs wuchere und die nationale Sicherheit bedrohe. Tina Eck, USA.
1: Intelligente Stromzähler sind in Deutschland weiterhin wenig verbreitet. Ende Juni waren sie nach Angaben der Bundesnetzagentur an knapp 6% der gut 54 Millionen Messstellen installiert. Die Geräte erfassen den Stromverbrauch alle 15 Minuten und können Verbrauchern helfen, Strom gezielt zu günstigeren Zeiten zu nutzen. Zum Wetter die aktuelle Vorhersage des Deutschen Wetterdienstes. Heute bleibt es in der Nordosthälfte meist stark bewölkt. Örtlich gibt es Schauer. Im Südwesten dagegen häufiger klarer Himmel. Dort bleibt es trocken bei 16 bis 22 Grad. In der Nacht kühlt es auf 9 bis 2 Grad ab. Örtlich bildet sich Nebel. Morgen wird es nach Auflösung der Nebelfelder vielerorts freundlich und trocken. Nur am Erzgebirge sind noch schwache Schauer möglich. Die Höchstwerte liegen dann zwischen 15 und 23 Grad.
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1: Dies ist Gordon Mackenzies Lied. Sein Lied von Albany, dem stolzen Schloss seines Clans.

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1: Ich bin Tine Klimach. Trotz des historischen Wahldebakels der CDU setzt Parteichef und Kanzler Friedrich Merz weiter auf den geplanten Reformkurs. Er hat ausgeschlossen, dass es in der CDU-Spitze eine Diskussion über seine politische Zukunft gegeben habe. Das sagte er am Nachmittag nach Beratungen seiner Partei in Berlin.
2: Merz steht nach den Wahlklatschen in Mecklenburg-Vorpommern, Berlin und vor zwei Wochen in Sachsen-Anhalt massiv unter Druck. Gut möglich, dass ihm die Union eine letzte Chance gibt, verlorenes Vertrauen zurückzugewinnen und die nötigen Reformen anzuschieben. Scheitert das Projekt, dürfte sein politisches Ende kaum noch zu verhindern sein. Merz taumelt gewaltig und die AfD reibt sich die Hände. Aus Berlin, David Riemer.
1: Nach dem Ausscheiden der CDU aus dem Landtag in Mecklenburg-Vorpommern ziehen mehrere Parteifunktionäre Konsequenzen. Spitzenkandidat Daniel Peters legte den Landesvorsitz nieder. Auch Generalsekretärin Kathi Hoffmeister trat zurück. Kommissarisch soll Staatsminister Philipp Amthor die Landespartei führen. Die CDU war bei der Wahl auf 4,9% gekommen und hatte damit erstmals den Einzug in ein Landesparlament verpasst. Die EU hat nach dem Beginn von Russlands Krieg gegen die Ukraine Sanktionen gegen viele milliardenschwere Oligarchen verhängt. Nun erzwingen Mitgliedstaaten aber einen umstrittenen Rückzieher. Das Bündnis will die Strafmaßnahmen gegen zwei Milliardäre aufheben.
3: Mit ihrer Entscheidung beugt sich die EU dem Druck mehrerer Mitgliedstaaten, die nämlich drohten, Sanktionen gegen rund 3000 andere Russen nicht mehr zu verlängern, wenn die Sanktionen gegen Usmanow und Friedmann nicht aufgehoben werden. Die Slowakei und Frankreich forderten Reisefreiheit für Usmanow. Paris tat das, um zwei eigene Bürger aus der Haft in Aserbaidschan zu befreien. Und Luxemburg forderte, dann dürfe auch Friedmann, einer der wichtigsten russischen Finanziers, nicht länger sanktioniert werden. An Bedenken gegen dieses Vorgehen fehlte es nicht, sagen Diplomaten. Aus Brüssel, Dieter Ebeling.
1: Nach den Rekordständen der vergangenen Woche haben die Spritpreise übers Wochenende nachgegeben. Im bundesweiten Tagesdurchschnitt des Sonntags kostete ein Liter Super E10 rund 2,28 Euro. Ein Liter Diesel knapp 2,45 Euro, wie der ADAC mitteilte. Angesichts der hohen Preise haben sich Bund und Länder auf einen neuen Tankrabatt von Anfang Oktober bis Ende Dezember geeinigt. Das Wetter, die aktuelle Vorhersage des Deutschen Wetterdienstes. Heute Nacht bleibt es weitgehend trocken, nur im Erzgebirge fällt noch etwas Regen. Sonst teils wolkig, teils klar, örtlich bildet sich Nebel. Die Temperaturen sinken auf 9 bis 2 Grad. Später am Tag gibt es nach Auflösung von Nebelfeldern vielerorts Sonne, nur im äußersten Nordwesten bleibt es dichter bewölkt. Die Höchstwerte liegen zwischen 15 und 23 Grad.
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1: Ich bin Tine Klimach. CDU-Chef Friedrich Merz hat das Ausscheiden seiner Partei aus dem Landtag in Mecklenburg-Vorpommern als tiefe Zäsur bezeichnet. Es sei ein für die CDU in Deutschland dramatisches Ergebnis, dass man die 5%-Hürde nicht überwinden konnte.
2: Ich werde auch von meiner Seite aus sehr konkrete Vorschläge machen, wie wir das wieder erreichen, was wir mal waren und was wir leider nur noch in einigen Teilen des Landes sind, nämlich Volkspartei.
1: Merz stellte auch noch mal klar, dass er seine beiden Ämter, Kanzler und CDU-Chef, behalten und seinen Reformkurs fortsetzen will. Nach ihrem Wahlsieg in Berlin will die Linke, Grünen und SPD Sondierungsgespräche über eine gemeinsame Regierung anbieten. Spitzenkandidatin Elif Erhalb kündigte an, in möglichen Koalitionsverhandlungen die Vergesellschaftung großer Wohnungskonzerne gegen Entschädigung in den Mittelpunkt zu stellen. Die Linke war bei den Wahlen in Berlin mit 25,7% stärkste Kraft geworden. Rechnerisch möglich wäre auch ein Bündnis aus CDU, Grünen und SPD. Nach dem Rauswurf des TV-Senders CNN aus dem Weißen Haus eskaliert die Fehde zwischen US-Präsident Trump und mehreren US-Medien. Die vom Ausschluss betroffenen Medien CNN, Politico und MS Now ziehen vor Gericht, um ihre Plätze im Weißen Haus zurückzuerkämpfen.
3: Die verbannten Medien klagen gegen den Rauswurf. Sie sehen das Recht der Öffentlichkeit auf unabhängigen Journalismus unmittelbar.

0: wuchere und die nationale Sicherheit bedrohe. Aus den USA, Tina Eck.
1: Zum Sport. FIFA-Präsident Infantino zeigt sich im großen Führungsmachtkampf erstmal gesprächsbereit für Reformen im Fußball-Weltverband. Der Schweizer äußerte in einem Brief an die Chefs der Mitgliedsverbände und die Mitglieder des FIFA-Councils, der der deutschen Presseagentur vorliegt, eine unabhängige Überprüfung der FIFA-Governance sowie Konsultationen über eine Stärkung der Entscheidungsprozesse anzustreben, inklusive der Rolle des Präsidenten. Das Wetter, die aktuelle Vorhersage des Deutschen Wetterdienstes. Heute Nacht bleibt es weitgehend trocken, nur im Erzgebirge fällt noch etwas Regen. Sonst teils wolkig, teils klar, örtlich bildet sich Nebel. Die Temperaturen sinken auf 9 bis 2 Grad. Später am Tag gibt es nach Auflösung von Nebelfeldern vielerorts Sonne, nur im äußersten Nordwesten bleibt es dichter bewölkt. Die Höchstwerte liegen zwischen 15 und 23 Grad.
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1: Sie hat Platz 1 verteidigt. Helene Fischer an meiner Seite. 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
1: Ich bin Tine Klimach. Nach den CDU-Wahlpleiten in Mecklenburg-Vorpommern und in Berlin fordert CSU-Chef Markus Söder von der Union ein Ende von Personaldebatten.
2: Zum einen ist

0: der SPD, um dann einen Weg zu finden, da erfolgreich gemeinsam etwas zu bewegen.
1: Das sagte der bayerische Ministerpräsident zum Auftakt der Klausur der CSU-Landtagsfraktion im oberfränkischen Kloster Banz. Die Bundesregierung drückt beim angestrebten Tankrabatt aufs Tempo und hat den Gesetzentwurf dazu auf den Weg gebracht. Er wurde nach Angaben einer Regierungssprecherin vom Kabinett beschlossen. Von Oktober bis Ende Dezember soll die Energiesteuer auf Diesel und Benzin gesenkt werden.
2: Die Preise an den Zapfsäulen haben sich übers Wochenende zwar etwas entspannt, die Rohölpreise sanken. Aber trotzdem, tanken ist aktuell sehr teuer. Mit dem Rabatt greift die Regierung zu einem erprobten Mittel. Wie schon im Mai und Juni soll der Liter Sprit so rund 17 Cent günstiger werden. Beim letzten Mal wurden die Preise gesenkt. Allerdings gaben die Mineralölkonzerne die Steuersenkung nicht komplett an Autofahrer weiter. Die Regierung plant daneben eine weitere neue Maßnahme. Spätestens zum Jahreswechsel soll befristet ein Spritpreisdeckel kommen. Aus Berlin, Ursula Winkler.
1: Die unter dem Druck einzelner EU-Staaten geplante Aufhebung von Sanktionen gegen die beiden russischen Oligarchen Usmanow und Friedmann hat am Abend nicht wie geplant beschlossen werden können. Wie ein EU-Diplomat mitteilte, kam die erforderliche Einstimmigkeit in dem schriftlichen Entscheidungsverfahren nicht zustande. Nun sollen heute Morgen erneut die Botschafter der Mitgliedstaaten zu Beratungen zusammenkommen. Zum Sport. FIFA-Präsident Infantino geht im Machtkampf beim Fußball-Weltverband auf seine Kritiker zu. Die Strukturen sollen überdacht werden. In einem Brief an die Chefs der Mitgliedsverbände und die Mitglieder des FIFA-Councils hat er erstmals Gespräche über mögliche Reformen im Fußball-Weltverband angeboten. Der Brief liegt der deutschen Presseagentur vor. Infantino machte gleichzeitig aber klar, dass er die FIFA weiter anführen will. Das Wetter, die aktuelle Vorhersage des Deutschen Wetterdienstes. Heute Nacht bleibt es weitgehend trocken, nur im Erzgebirge fällt noch etwas Regen. Sonst teils wolkig, teils klar, örtlich bildet sich Nebel. Die Temperaturen sinken auf 9 bis 2 Grad. Später am Tag gibt es nach Auflösung von Nebelfeldern vielerorts Sonne, nur im äußersten Nordwesten bleibt es dichter bewölkt. Die Höchstwerte liegen zwischen 15 und 23 Grad.
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1: Ich bin Tine Klimach. Nach den schweren Wahlniederlagen der CDU hält Parteichef und Bundeskanzler Friedrich Merz an seinem Reformkurs fest. In den Führungsgremien habe es nach seinen Angaben keinerlei Personaldebatte über seine politische Zukunft gegeben. Zugleich bekannte sich Merz zur weiteren Zusammenarbeit mit der SPD. Das Ausscheiden der CDU aus dem Landtag in Mecklenburg-Vorpommern bezeichnete er als dramatisches und einmaliges Ergebnis. Über die Folgen der Wahlen soll demnächst auch das CDU-Präsidium bei einer Klausurtagung beraten. In New York beginnt heute die politisch wichtigste Woche des Jahres bei den Vereinten Nationen. Mit einer Rede von US-Präsident Trump startet die UN-Generaldebatte.
2: Trump will am Rande der Vollversammlung Vertreter der Golfstaaten treffen. Der eskalierende Iran-Krieg gefährdet Städte, US-Stützpunkte und wichtige Öl- und Schifffahrtswege in der Golfregion.

0: Und Bahn unterwegs. Knapp 6 Milliarden waren es im ersten Halbjahr, 2% mehr als im Vorjahr. Das hat das Statistische Bundesamt errechnet. Ein Plus, das auch am Deutschlandticket liegt.
1: Es läuft, zumindest im Nah- und Regionalverkehr. Allerdings im Fernverkehr, da gingen die Fahrgastzahlen zurück, vor allem bei der Bahn. Und das, sagen die Statistiker, liege vor allem an wetterbedingten Ausfällen oder Verspätungen. Im Moment kostet das Deutschlandticket gut 60 Euro im Monat. Doch angesichts der aktuellen horrenden Spritpreise fordern viele, das Ticket muss schnell wieder billiger werden. Claudia Wächter, Nachrichtenredaktion.
0: Persönliche Gegenstände der französischen Filmikone Brigitte Bardot haben bei einer Auktion in Paris ein überraschendes Ergebnis erzielt. Die Versteigerung von über 280 Gegenständen aus ihrem Besitz brachte über 950.000 Euro ein, wie das Auktionshaus Million mitteilte. Versteigert wurden unter anderem eine Schreibmaschine, auf der Bardot den zweiten Band ihrer Memoiren verfasste, Ballettschuhe, Porträts oder Plüschtiere. Brigitte Bardot war im Dezember im Alter von 91 Jahren gestorben. Das Wetter, die aktuelle Vorhersage des Deutschen Wetterdienstes. Heute Nacht bleibt es weitgehend trocken, nur im Erzgebirge fällt noch etwas Regen. Sonst teils wolkig, teils klar, örtlich bildet sich Nebel. Die Temperaturen sinken auf 9 bis 2 Grad. Später am Tag gibt es nach Auflösung von Nebelfeldern vielerorts Sonne, nur im äußersten Nordwesten bleibt es dichter bewölkt. Die Höchstwerte liegen zwischen 15 und 23 Grad.
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1: Ich bin Tine Klimach. Trotz des historischen Wahldebakels der CDU setzt Parteichef und Kanzler Friedrich Merz weiter auf den geplanten Reformkurs. Er hat ausgeschlossen, dass es in der CDU-Spitze eine Diskussion über seine politische Zukunft gegeben habe. Das sagte er am Nachmittag nach Beratungen seiner Partei in Berlin.
2: Merz steht nach den Wahlklatschen in Mecklenburg-Vorpommern, Berlin und vor 2 Wochen in Sachsen-Anhalt massiv unter Druck. Gut möglich, dass ihm die Union eine letzte Chance gibt, verlorenes Vertrauen zurückzugewinnen und die nötigen Reformen anzuschieben. Scheitert das Projekt, dürfte sein politisches Ende kaum noch zu verhindern sein. Merz taumelt gewaltig und die AfD reibt sich die Hände. Aus Berlin, David Riemer.
1: Nach dem Ausscheiden der CDU aus dem Landtag in Mecklenburg-Vorpommern ziehen mehrere Parteifunktionäre Konsequenzen. Spitzenkandidat Daniel Peters legte den Landesvorsitz nieder. Auch Generalsekretärin Kathi Hoffmeister trat zurück. Kommissarisch soll Staatsminister Philipp Amthor die Landespartei führen. Die CDU war bei der Wahl auf 4,9% gekommen und hatte damit erstmals den Einzug in ein Landesparlament verpasst. Nach dem Rauswurf des TV-Senders CNN aus dem Weißen Haus eskaliert die Fehde zwischen US-Präsident Trump und mehreren US-Medien. Die vom Ausschluss betroffenen Medien CNN, Politico und MS Now ziehen vor Gericht, um ihre Plätze im Weißen Haus zurückzuerkämpfen.
3: Die verbannten Medien klagen gegen den Rauswurf. Sie sehen das Recht der Öffentlichkeit auf unabhängigen Journalismus unmittelbar bedroht. Die Regierung habe nicht zu entscheiden, worüber die Presse berichtet. Die anderen großen Networks sind solidarisch und verweigern die Begleitung Trumps im sogenannten Pressepool, mit dem die Medien Infos und Material zusammenlegen. Trump reist also ohne Begleitung zur UN-Generaldebatte nach New York. Er bezeichnet CNN und die anderen Medien als Müll, deren Fake News wie ein Krebs wuchere und die nationale Sicherheit bedrohe. Aus den USA, Tina Eck.
1: Auf dem Münchner Oktoberfest ist ein Mitarbeiter eines Fahrgeschäfts nach einem Unfall an seinen schweren Verletzungen gestorben. Das teilte die Polizei mit. Der Mitarbeiter habe sich wohl in einem Bereich aufgehalten, in dem er nicht hätte sein sollen, hieß es. Er sei dann getroffen und möglicherweise auch eingequetscht worden. Der Mann wurde mit lebensgefährlichen Verletzungen ins Krankenhaus gebracht, wo er dann später starb. Das Wetter, die aktuelle Vorhersage des Deutschen Wetterdienstes. Heute früh wolkig oder nur leicht bewölkt, örtlich Nebel. Mit Temperaturen von 9 bis 2 Grad, an den Küsten milder. Später am Tag im äußersten Nordwesten oft bedeckt, in der Mitte und im Südosten teils wolkig. Sonst nach Auflösung von Nebelfeldern oft sonnig. Mit Höchstwerten von 15 bis 23 Grad. Am Mittwoch bleibt es meist freundlich und trocken, nur an der Nordsee kommt etwas Regen auf.
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